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1: Ich bin Tine Klimach. Die bisherige Gesundheitsministerin Nina Warken wird neue Kanzleramtschefin. Das teilte Bundeskanzler Friedrich Merz in Berlin mit. Sie folgt auf Thorsten Frey, der an die Unionsfraktionsspitze wechseln soll. Für Warken übernimmt Carsten Lindemann das Gesundheitsressort. Merz kündigte für die kommenden Wochen weitere Veränderungen im Kabinett an.
2: Darüber werde ich zu gegebener Zeit Sie informieren, aber diese Entscheidungen brauchen nicht zuletzt angesichts der Sommerpause noch ein paar Tage und vielleicht auch mehr Zeit.
1: Damit ist auch eine weitere Nachbesetzung gemeint, auf die Kanzler Merz nicht einging. Eigentlich sollte auch Verkehrsminister Schnieder seinen Platz räumen. Sein geplanter Nachfolger Fritz Günzler, Finanzexperte der Union, hatte aber kurz vor knapp abgesagt. Bundesinnenminister Dobrindt hat die Ausweitung von Abschiebungen nach Afghanistan gegen Kritik verteidigt. Wer nach einem abgelehnten Asylverfahren ausreisepflichtig sei, müsse auch mit einer Abschiebung rechnen, sagte er. Zuvor war bekannt geworden, dass künftig nicht mehr nur Straftäter und Gefährder für Abschiebungen identifiziert werden sollen. Flüchtlingsrat und Linke kritisieren das als unverantwortlich bzw. als Vorstoß gegen den Menschenrechtsschutz. TikTok gefährdet Kinder und Jugendliche nach vorläufigen Ermittlungsergebnissen der EU-Kommission durch niedrige Schutzstandards. Die Brüsseler Behörde kritisiert unter anderem, dass Fremde die öffentlichen Benutzerkonten von Minderjährigen sehen und die jungen Nutzer auch mit missbräuchlichen Absichten kontaktieren könnten.
3: 200 Millionen Nutzer hat TikTok in Europa. Kinder und Jugendliche brauchen mehr Schutz, meint die EU-Kommission. Bis jetzt könne jeder in die öffentlichen Nutzerkonten sehen. Das müsse sich ändern. Künftig sollten nur noch von den Jugendlichen selbst akzeptierte Nutzer in die Konten schauen dürfen. TikTok weist die Kritik zurück. Die EU-Kommission hat in den vergangenen Monaten schon ein Verfahren wegen Suchtrisiken gegen TikTok eingeleitet und von Snapchat, Facebook und Instagram verlangt, dass das Mindestalter von 13 Jahren besser kontrolliert wird. Aus Brüssel, Dieter Ebeling.
1: Hunderttausende werden heute in Berlin zum Christopher Street Day erwartet. Die Demonstration soll mittags beginnen und dann an der Siegessäule vorbei zum Brandenburger Tor führen. Abends tritt Sängerin Sarah Connor auf. Schon einen Abend vorher war bereits Rapperin Icky Mel aufgetreten. Das Motto des CSD lautet dieses Mal: Haltung ist hot.
0: Das Wetter für Deutschland.
1: Das Wetter, die aktuelle Vorhersage des Deutschen Wetterdienstes. Heute im Norden und Nordwesten wechselnd bewölkt und vor allem im Nordseeumfeld sind kurze Schauer nicht ausgeschlossen. Sonst sonnig und trocken. Am Nachmittag und am Abend im Südwesten und am Alpenrand einzelne Schauer und Gewitter. Höchsttemperaturen auf den Inseln um 21 Grad, in der Nordhälfte bis 29 Grad und in der Südhälfte bis 33 Grad.
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1: Ich bin Tine Klimach. Bundeskanzler Friedrich Merz nutzt den Rücktritt von Unionsfraktionschef Jens Spahn für einen größeren Umbau seiner Regierung. Gesundheitsministerin Nina Warken wird neue Kanzleramtschefin und CDU-Generalsekretär Carsten Lindemann ihr Nachfolger im Gesundheitsministerium.
2: Und Digitalstaatssekretär Amthor wird neuer Bund-Länderbeauftragter im Kanzleramt. Doch unklar ist, was mit Verkehrsminister Schnieder passiert. Der teilte einzelnen Bundestagsabgeordneten am frühen Morgen in einer SMS mit, dass der Kanzler ihn entlassen werde und dies um 9 Uhr im Kanzleramt verkünden würde. Das tat Merz aber nicht. Dass der Kanzler dazu schwieg, liegt offensichtlich daran, dass der vorgesehene Nachfolger, der CDU-Bundestagsabgeordnete Günzler, Merz erst zugesagt, dann aber mitten in der Nacht wieder abgesagt habe. Die Gründe sind unklar. Aus Berlin, Dirk Zeitler.
1: Die USA und Großbritannien planen US-Regierungskreisen zufolge kommende Woche ein hochrangiges Treffen in London, um über die Lage in der Straße von Hormuz zu beraten. Ein US-Beamter bestätigte der deutschen Presseagentur entsprechende Pläne. Zum konkreten Programm, Datum und den Teilnehmern gab es zunächst keine Angaben. Campingplätze, Ferienanlagen und ganze Orte werden geräumt. Wegen der sich weiter unkontrolliert ausdehnenden Waldbrände an Frankreichs Atlantikküste wurden inzwischen rund 110.000 Menschen evakuiert. Auch in Spanien lodern Feuer. Wegen der schweren Waldbrände hat Madrid für die Umgebung der Hauptstadt und eine weitere Region den Notstand ausgerufen.
3: Rund um die Hauptstadt Madrid mussten mehr als 11.500 Menschen ihre Häuser verlassen. Sie warten bei Freunden, Verwandten und in Notunterkünften, ob die Brände eingedämmt werden können. Starke Windböen und hohe Temperaturen erschweren die Löscharbeiten. Der Katastrophenschutz des Militärs hat das Kommando übernommen. Mit Temperaturen bis zu 44 Grad in Andalusien leidet Spanien derzeit unter extremer Hitze. Auch an der französischen Atlantikküste ist es mit 36 Grad sehr heiß. Aus Spanien, Julia Macher.
1: Zum Sport. Jürgen Klopp ist mit klaren Botschaften in sein Amt als Bundestrainer gestartet. Der 59-Jährige versprach keine schnellen Erfolge, rief aber zu einem gemeinsamen Traum vom WM-Titel 2030 auf. Sein erstes Länderspiel als Bundestrainer ist Ende September in der Nations League gegen die Niederlande.
0: Das Wetter für Deutschland.
1: Das Wetter, die aktuelle Vorhersage des Deutschen Wetterdienstes. Heute im Norden und Nordwesten wechselnd bewölkt und vor allem im Nordseeumfeld sind kurze Schauer nicht ausgeschlossen. Sonst sonnig und trocken. Am Nachmittag und am Abend im Südwesten und am Alpenrand einzelne Schauer und Gewitter. Höchsttemperaturen auf den Inseln um 21 Grad, in der Nordhälfte bis 29 Grad und in der Südhälfte bis 33 Grad.

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1: Ich bin Tine Klimach. Kanzler Friedrich Merz bildet sein Kabinett um, weil Thorsten Frey neuer Fraktionschef der Union werden soll. Das läuft aber alles andere als glatt. Jetzt hat sich Frey dazu geäußert.
2: Das Ganze sei einfach Pech gewesen, sagte Frey in Stuttgart. Das gäbe es auch in der Spitzenpolitik. Es geht um die Hängepartie bei der Besetzung des Verkehrsministeriums. Minister Schnieder hatte einigen Abgeordneten schon mitgeteilt, dass er entlassen wird. Als der Kanzler dann vor die Presse trat, passierte das aber nicht, weil der vorgesehene Nachfolger Günzler kurzfristig abgesagt hatte. Wie es nun weitergeht, ist offen. Klar ist aber, neue Kanzleramtschefin wird Gesundheitsministerin Warken und ihren Job soll CDU-Generalsekretär Herr Linnemann übernehmen. Aus Berlin Thomas Brockt.
1: US-Präsident Trump hat der Europäischen Union nach der Milliardenstrafe gegen Google mit 9 Zöllen gedroht. Auf seiner Plattform Truth Social kündigte er zunächst eine Untersuchung gegen die EU an. Diese solle klären, ob amerikanische Unternehmen benachteiligt würden. Anschließend könne ein erheblicher Zoll auf EU-Importe folgen. Die EU-Kommission hatte Google zuvor wegen Wettbewerbsverstößen zu einer Strafe von 890 Millionen Euro verurteilt. Schwere Waldbrände halten Frankreich und Spanien weiter in Atem. Während bei Madrid und in einer anderen spanischen Region der Notstand ausgerufen wurde, mussten an der französischen Atlantikküste 10.000 weitere Touristen vorsorglich ihre Urlaubsquartiere räumen. In beiden Ländern sprechen die Behörden von ungünstigen Wetterbedingungen, die die Löscharbeiten erschweren. Zum Sport. Jürgen Klopp ist neuer Bundestrainer der Fußballnationalmannschaft. Der 59-Jährige tritt die Nachfolge des bei der WM gescheiterten Julian Nagelsmann an. Es sei ein sehr, sehr besonderer Tag für ihn, sagte Klopp bei seiner Vorstellung in Frankfurt.
3: Jürgen Klopp will beim DFB jeden Stein umdrehen und das dürfte ungemütlich werden für den Verband. Aber Klopp will langfristigen Erfolg, darum will er auch einige Strukturen verändern. In den kommenden Tagen und Wochen werde er viele Spieler anrufen und treffen. Beim Supercup zwischen Bayern und Dortmund wird er dann auf der Tribüne sitzen. Im September bekommt Klopp dann gleich seine ersten 4 Spiele am Stück in der Nations League. Zwar verspricht er keine schnellen Erfolge, dennoch wollen die Fans da schon Fortschritte sehen. Thomas Bremser, Redaktion.
1: Der DFB hat Jürgen Klopp als Bundestrainer bis zur WM 2030 verpflichtet. Außerdem wird Per Mertesacker Geschäftsführer beim Deutschen Fußballbund.
0: Das Wetter für Deutschland.
1: Das Wetter, die aktuelle Vorhersage des Deutschen Wetterdienstes. Heute im Norden und Nordwesten wechselnd bewölkt und vor allem im Nordseeumfeld sind kurze Schauer nicht ausgeschlossen. Sonst sonnig und trocken. Am Nachmittag und am Abend im Südwesten und am Alpenrand einzelne Schauer und Gewitter. Höchsttemperaturen auf den Inseln um 21 Grad, in der Nordhälfte bis 29 Grad und in der Südhälfte bis 33 Grad.

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1: Ich bin Tine Klimach. Kanzler Friedrich Merz bildet sein Kabinett um, weil Thorsten Frey neuer Fraktionschef der Union werden soll. Das läuft aber alles andere als glatt. Jetzt hat sich Frey dazu geäußert.
2: Das Ganze sei einfach Pech gewesen, sagte Frey in Stuttgart. Das gäbe es auch in der Spitzenpolitik. Es geht um die Hängepartie bei der Besetzung des Verkehrsministeriums. Minister Schnieder hatte einigen Abgeordneten schon mitgeteilt, dass er entlassen wird. Als der Kanzler dann vor die Presse trat, passierte das aber nicht, weil der vorgesehene Nachfolger Günzler kurzfristig abgesagt hatte. Wie es nun weitergeht, ist offen. Klar ist aber, neue Kanzleramtschefin wird Gesundheitsministerin Warken und ihren Job soll CDU-Generalsekretär Linnemann übernehmen. Aus Berlin Thomas Brockt.
1: US-Präsident Trump hat der Europäischen Union nach der Milliardenstrafe gegen Google mit neuen Zöllen gedroht. Auf seiner Plattform Truth Social kündigte er zunächst eine Untersuchung gegen die EU an. Diese solle klären, ob amerikanische Unternehmen benachteiligt würden. Anschließend könne ein erheblicher Zoll auf EU-Importe folgen. Die EU-Kommission hatte Google zuvor wegen Wettbewerbsverstößen zu einer Strafe von 890 Millionen Euro verurteilt. Schwere Waldbrände halten Frankreich und Spanien weiter in Atem. Während bei Madrid und in einer anderen spanischen Region der Notstand ausgerufen wurde, mussten an der französischen Atlantikküste 10.000 weitere Touristen vorsorglich ihre Urlaubsquartiere räumen. In beiden Ländern sprechen die Behörden von ungünstigen Wetterbedingungen, die die Löscharbeiten erschweren. Zum Sport. Jürgen Klopp ist neuer Bundestrainer der Fußballnationalmannschaft. Der 59-Jährige tritt die Nachfolge des bei der WM gescheiterten Julian Nagelsmann an. Es sei ein sehr, sehr besonderer Tag für ihn, sagte Klopp bei seiner Vorstellung in Frankfurt.
3: Jürgen Klopp will beim DFB jeden Stein umdrehen und das dürfte ungemütlich werden für den Verband. Aber Klopp will langfristigen Erfolg, darum will er auch einige Strukturen verändern. In den kommenden Tagen und Wochen werde er viele Spieler anrufen und treffen. Beim Supercup zwischen Bayern und Dortmund wird dann auf der Tribüne sitzen. Im September bekommt Klopp dann gleich seine ersten 4 Spiele am Stück in der Nations League. Zwar verspricht er keine schnellen Erfolge, dennoch wollen die Fans da schon Fortschritte sehen. Thomas Bremser, Redaktion.
1: Der DFB hat Jürgen Klopp als Bundestrainer bis zur WM 2030 verpflichtet. Außerdem wird Per Mertesacker Geschäftsführer beim Deutschen Fußballbund.
0: Das Wetter für Deutschland.
1: Das Wetter, die aktuelle Vorhersage des Deutschen Wetterdienstes. Heute im Norden und Nordwesten wechselnd bewölkt und vor allem im Nordseeumfeld sind kurze Schauer nicht ausgeschlossen. Sonst sonnig und trocken. Am Nachmittag und am Abend im Südwesten und am Alpenrand einzelne Schauer und Gewitter. Höchsttemperaturen auf den Inseln um 21 Grad, in der Nordhälfte bis 29 Grad und in der Südhälfte bis 33 Grad.

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0: Es ist 7 Uhr.
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2: Ich bin Tanja Wagner. Der designierte Unionsfraktionschef Frei hat die Probleme von Kanzler Merz beim Umbau der Bundesregierung als Folge von Pech bezeichnet. Es könne auch in der Spitzenpolitik passieren, dass ein geplanter Personalwechsel kurzfristig scheitere, sagte der CDU-Politiker.
3: Es geht um die Hängepartie bei der Besetzung des Verkehrsministeriums. Minister Schnieder hatte einigen Abgeordneten schon mitgeteilt, dass er entlassen wird. Als der Kanzler dann vor die Presse trat, passierte das aber nicht, weil der vorgesehene Nachfolger Günzler kurzfristig abgesagt hatte. Wie es nun weitergeht, ist offen. Klar ist aber, neue Kanzleramtschefin wird Gesundheitsministerin Warken und ihren Job soll CDU-Generalsekretär Linnemann übernehmen. Thomas Brock, Berlin.
2: Frankreich und Spanien kämpfen weiter gegen Waldbrände. Rund 110.000 Menschen mussten allein in der Gironde ihre Unterkünfte verlassen. Ein Ende ist nicht abzusehen. Bundeskanzler Merz bot Frankreich Unterstützung an. Nach dem sprunghaften Anstieg der Ölpreise infolge der Eskalation im Iran-Krieg sieht das Deutsche Institut für Wirtschaftsforschung die Versorgung in Deutschland und Europa weiterhin stabil. Aktuell sei die Versorgung mit Rohöl- und Mineralölprodukten wie Benzin und Diesel weiterhin gesichert, sagte DIW-Ökonomin Franziska Holz gegenüber der deutschen Presseagentur.
4: In absehbarer Zeit ist auch weiter nicht mit einem Rückgang des Ölpreises zu rechnen. Insgesamt sind im Weltölmarkt fast 20% weniger Mengen als noch vor dem Krieg verfügbar, so DIW-Ökonomin Holz weiter. Der Preis für Rohöl schießt weiter in die Höhe. Zuletzt lag er bei rund $100 pro Barrel. Zum Vergleich, vor dem Ausbruch des Iran-Kriegs Ende Februar lag der Preis bei rund 66 Euro pro Barrel. Neue Entlastungen wird es auch erstmal nicht geben. Das hat Wirtschaftsministerin Reiche diese Woche noch einmal klargestellt. Der Tankrabatt hat viele Milliarden gekostet und dafür ist jetzt kein weiteres Geld mehr da. Tine Klimach, Berlin.
2: Das größte jemals gebaute Raketensystem der Raumfahrtgeschichte hat seinen 13. Testflug weitgehend nach Plan absolviert. Das vom privaten Raumfahrtunternehmen SpaceX entwickelte Starship startete vom Weltraumbahnhof des Unternehmens im US-Bundesstaat Texas und flog eine Weile unbemannt durch das Weltall.
1: Das Wetter für Deutschland.
2: Die aktuelle Vorhersage des Deutschen Wetterdienstes. Heute im Norden und Nordwesten einige Wolken, meist aber trocken, sonst vielfach heiter bis sonnig. Im Südwesten und am Alpenrand am Nachmittag und Abend einzelne Schauer und Gewitter. Höchstwerte in der Nordhälfte bis 29 Grad, in der Südhälfte bis 33 Grad, an der Nordsee etwas kühler.
0: 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Einen wunderschönen guten Morgen, ich bin Herbert Pede. So klingt euer Samstag hier bei Radio Schlagerparadies. Hallo!
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Sterne lügen. Matthias Reim bei Radio Schlagerparadies am Samstagmorgen. Wenn euch andere Titel besser gefallen, die ihr gerne hören wollt bei uns und auch Grüße schicken wollt, dann meldet euch einfach unter der WhatsApp-Nummer 06805699110 und sprecht eure Grüße und euren Wunsch auf.

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Bergsteiger verbessern als auch die Umwelt schützen sollen. Geprüft werden unter anderem Nachweise über ausreichende Bergerfahrung sowie zusätzliche Aufgaben auf Lagen für Expeditionen. Damit reagiert die Regierung auf die zunehmende Zahl von Besteigungen und die damit verbundenen Risiken und Umweltprobleme am höchsten Berg der Welt. Also ich wollte da auch nächste Woche hin, aber wenn die es einem so schwer machen, dann lasse ich das doch lieber.

0: Radio Schlagerparty ist am frühen Samstagmorgen. Guten Morgen, liebe Frühaufsteher, kurz nach 7:30. Ja, nicht nur diejenigen, die früh aufstehen und frei haben, sind natürlich jetzt unsere Hörerinnen und Hörer. Viele sind auch schon längst unterwegs und auf der Arbeit, zum Beispiel die Nicole.
1: Einen wunderschönen guten Morgen, Schlagerparadies. Ich hätte gerne mal Anna-Maria Zimmermann mit Verheddergift gewünscht und wünsche allen ein schönes Wochenende, vor allem die Zusteller in Nordfriesland. Schöne Grüße, eure Nicole.

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1: 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Alles das winkt dem Gewinner oder der Gewinnerin unserer Sommer-Challenge. Lilly Müller von Visit North Carolina hat uns mal erklärt, was gerade die Outer Banks so einzigartig macht.
2: Die Outer Banks sind so besonders, weil es ja eben diese ganz, ganz lange Inselkette ist und man dort mit dem Auto quasi entlangfahren kann. Also es sind auch wirklich unglaublich schöne Aussichten, wenn man einfach nur so dort durchfährt. Und dann gibt es eben ganz viele verschiedene kleine Orte an der Küste, wo man die unterschiedlichsten Sachen machen kann. Was ich immer sehr, sehr gerne mache, sind so Bootstouren zur Tierbeobachtung, also ob es jetzt Vögel sind oder eben Delfine. Kajakfahren ist total beliebt. Man kann dort tatsächlich auch surfen. 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

Paula Steudner aus Berzdorf-Hörnitz, das liegt im Landkreis Görlitz in Sachsen, ist gerade unterwegs nach Bremerhaven, denn sie macht eine Schiffstour, hat sie uns geschrieben, schickt uns dazu liebe Grüße und wünscht sich und damit auch uns Cora mit Amsterdam bei Radio Schlagerparadies am Samstagmorgen.

0: Es ist 8 Uhr.
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2: Ich bin Tanja Wagner. Der designierte Unionsfraktionschef Frei hat die Probleme von Kanzler Merz beim Umbau der Bundesregierung als Folge von Pech bezeichnet. Es könne auch in der Spitzenpolitik passieren, dass ein geplanter Personalwechsel kurzfristig scheitere, sagte der CDU-Politiker.
3: Es geht um die Hängepartie bei der Besetzung des Verkehrsministeriums. Minister Schnieder hatte einigen Abgeordneten schon mitgeteilt, dass er entlassen wird. Als der Kanzler dann vor die Presse trat, passierte das aber nicht, weil der vorgesehene Nachfolger Günzler kurzfristig abgesagt hatte. Wie es nun weitergeht, ist offen. Klar ist aber, neue Kanzleramtschefin wird Gesundheitsministerin Warken und ihren Job soll CDU-Generalsekretär Linnemann übernehmen. Thomas Brock, Berlin.
2: Frankreich und Spanien kämpfen weiter gegen Waldbrände. Rund 110.000 Menschen mussten allein in der Gironde ihre Unterkünfte verlassen. Ein Ende ist nicht abzusehen. Bundeskanzler Merz bot Frankreich Unterstützung an. Nach dem sprunghaften Anstieg der Ölpreise infolge der Eskalation im Iran-Krieg sieht das Deutsche Institut für Wirtschaftsforschung die Versorgung in Deutschland und Europa weiterhin stabil. Aktuell sei die Versorgung mit Rohöl- und Mineralölprodukten wie Benzin und Diesel weiterhin gesichert, sagte DIW-Ökonomin Franziska Holz gegenüber der deutschen Presseagentur.
4: In absehbarer Zeit ist auch weiter nicht mit einem Rückgang des Ölpreises zu rechnen. Insgesamt sind im Weltölmarkt fast 20% weniger Mengen als noch vor dem Krieg verfügbar, so DIW-Ökonomin Holz weiter. Der Preis für Rohöl schießt weiter in die Höhe. Zuletzt lag er bei rund $100 pro Barrel. Zum Vergleich, vor dem Ausbruch des Iran-Kriegs Ende Februar lag der Preis bei rund 66 Euro pro Barrel. Neue Entlastungen wird es auch erstmal nicht geben. Das hat Wirtschaftsministerin Reiche diese Woche noch einmal klargestellt. Der Tankrabatt hat viele Milliarden gekostet und dafür ist jetzt kein weiteres Geld mehr da. Tine Klimach, Berlin.
2: Das größte jemals gebaute Raketensystem der Raumfahrtgeschichte hat seinen 13. Testflug weitgehend nach Plan absolviert. Das vom privaten Raumfahrtunternehmen SpaceX entwickelte Starship startete vom Weltraumbahnhof des Unternehmens im US-Bundesstaat Texas und flog eine Weile unbemannt durch das Weltall.
1: Das Wetter für Deutschland.
2: Die aktuelle Vorhersage des Deutschen Wetterdienstes. Heute im Norden und Nordwesten einige Wolken, meist aber trocken, sonst vielfach heiter bis sonnig. Im Südwesten und am Alpenrand am Nachmittag und Abend einzelne Schauer und Gewitter. Höchstwerte in der Nordhälfte bis 29 Grad, in der Südhälfte bis 33 Grad, an der Nordsee etwas kühler.
0: Schlagerparadies. Frisch, gut gelaunt und mit der besten Musik in den Samstag. Ich bin Herbert Piede. Einen schönen guten Morgen.
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Ich hoffe, ihr habt besseres Wetter und nicht das Donnerwetter, das die Morning Crew gerade besungen hat. Radio Schlagerparty ist am Samstagmorgen gleich 8:10. Der nächste Musikwunsch kommt von Jörg Zenker aus Hollfeld. Das liegt im Landkreis Bayreuth. Er möchte gerne hören Sven Moll mit dem Titel Immer mehr.

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0: Der Grand Prix-Titel von Milk and Honey. Halleluja. Heute ist Samstag, der 25. Juli. Einige von euch haben heute Morgen am Frühstückstisch schon die Geburtstagskerzen ausgepustet. Wir von Radio Schlagerparadies wünschen allen Geburtstagskindern einen wunderschönen Tag, viele liebe Menschen um euch rum und natürlich jede Menge gute Musik. Gefeiert wird heute auch im Hause Hertel, denn Schlagerstar Stefanie Hertel wird heute 47 Jahre jung. Schon als kleines Mädchen stand sie auf der Bühne und auch heute ist die Musik aus ihrem Leben nicht mehr wegzudenken. Ihren Geburtstag hat sie schon heute Nacht kräftig gefeiert. Das hat sie uns im Vorfeld verraten.
1: Wir werden reinfeiern, denn wir haben ja einen Auftritt in der Schweiz und das geht bestimmt auch ein bisschen länger. Und ich kann mir gut vorstellen, dass wir dann noch bis 0 Uhr abwarten und dann schon mal gemeinsam anstoßen. Was dann auch bedeutet, dass wir morgens, oder dass ich zumindest für meinen Teil morgens gerne ein bisschen ausschlafen möchte, um dann gemeinsam mit meiner Familie

0: Sendung noch später am Abend weiter nach Mainz, denn am Sonntag sind wir dann gemeinsam im Fernsehgarten und werden unseren neuen More Than Words Sommerhit präsentieren. Freuen wir uns auch schon sehr drauf.
1: Oh, volles Programm. Liebe Stefanie, wir wünschen dir von Herzen alles Liebe und Gute zum 47. Geburtstag. Ganz viel Gesundheit und weiterhin so viel Freude an der Musik. Und weil an einem Geburtstag natürlich auch musikalisch gefeiert werden soll, gibt's jetzt den passenden Titel von unserem heutigen Schlager Geburtstagskind. Stefanie Hertel und der Rettungsgurt.

Kurze Rat 9 bei Radio Schlagerpartys am Samstagmorgen. Jetzt mit Musik von Olaf Berger und danach Anna Valerian. Gute, sommerstimmungsvolle Musik am frühen Samstagmorgen.

Anna Valerian, küss mich jetzt. Sucht ihr die Stadt mit dem höchsten Lebensqualitätsniveau? Schweres Wort, aber ich kann euch sagen, welche das ist. Es ist die Stadt Luxemburg. Laut einem aktuellen internationalen Ranking ist sie nämlich erneut zur Stadt mit der höchsten Lebensqualität weltweit ernannt worden. Ausschlaggebend sind unter anderem die hohe Sicherheit, kostenlose öffentliche Verkehrsmittel und ein überdurchschnittlich hohes Einkommensniveau. Allerdings hat die hohe Lebensqualität auch ihren Preis. Die Lebenshaltungskosten und insbesondere die Mieten gehören nämlich zu den höchsten in ganz Europa. Das Ranking zeigt, dass viele Menschen trotz der hohen Kosten von der ausgezeichneten Infrastruktur und dem starken Sozialsystem profitieren. Na dann, auf nach Luxemburg!

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1: Jetzt gibt's was auf die Ohren. Viel Spaß beim Mitsingen.

0: Maria Levin bei Radio Schlagerparadies wie beim ersten Tanz. Habt ihr Musikwünsche? Möchtet ihr jemanden grüßen? Dann macht's am besten am einfachsten über die Radio Schlagerparadies App. Die gibt's auf unserer Homepage kostenlos zum Runterladen. Aber es geht auch über WhatsApp, wie die Helis gemacht hat.
1: Hallo zusammen, mein Name ist Heli aus Brühl und ich würde mich freuen, wenn ihr das Lied Eloy der Young, egal was andere sagen, spielen würdet. Ich bedanke mich und wünsche euch noch ein schönes Wochenende.

0: Es ist gleich 9 Uhr.
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2: Ich bin Tanja Wagner. Der designierte Unionsfraktionschef Frei hat die Probleme von Kanzler Merz beim Umbau der Bundesregierung als Folge von Pech bezeichnet. Es könne auch in der Spitzenpolitik passieren, dass ein geplanter Personalwechsel kurzfristig scheitere, sagte der CDU-Politiker.
3: Es geht um die Hängepartie bei der Besetzung des Verkehrsministeriums. Minister Schnieder hatte einigen Abgeordneten schon mitgeteilt, dass er entlassen wird. Als der Kanzler dann vor die Presse trat, passierte das aber nicht, weil der vorgesehene Nachfolger Günzler kurzfristig abgesagt hatte. Wie es nun weitergeht, ist offen. Klar ist aber, neue Kanzleramtschefin wird Gesundheitsministerin Warken und ihren Job soll CDU-Generalsekretär Linnemann übernehmen. Thomas Brock, Berlin.
2: Frankreich und Spanien kämpfen weiter gegen Waldbrände. Rund 110.000 Menschen mussten allein in der Gironde ihre Unterkünfte verlassen. Ein Ende ist nicht abzusehen. Bundeskanzler Merz bot Frankreich Unterstützung an. Nach dem sprunghaften Anstieg der Ölpreise infolge der Eskalation im Iran-Krieg sieht das Deutsche Institut für Wirtschaftsforschung die Versorgung in Deutschland und Europa weiterhin stabil. Aktuell sei die Versorgung mit Rohöl- und Mineralölprodukten wie Benzin und Diesel weiterhin gesichert, sagte DIW-Ökonomin Franziska Holz gegenüber der deutschen Presseagentur.
4: In absehbarer Zeit ist auch weiter nicht mit einem Rückgang des Ölpreises zu rechnen. Insgesamt sind im Weltölmarkt fast 20% weniger Mengen als noch vor dem Krieg verfügbar, so DIW-Ökonomin Holz weiter. Der Preis für Rohöl schießt weiter in die Höhe. Zuletzt lag er bei rund 100 Dollar pro Barrel. Zum Vergleich, vor dem Ausbruch des Iran-Kriegs Ende Februar lag der Preis bei rund 66 Euro pro Barrel. Neue Entlastungen wird es auch erstmal nicht geben. Das hat Wirtschaftsministerin Reiche diese Woche noch einmal klargestellt. Der Tankrabatt hat viele Milliarden gekostet und dafür ist jetzt kein weiteres Geld mehr da. Tine Klimach, Berlin.
2: Das größte jemals gebaute Raketensystem der Raumfahrtgeschichte hat seinen 13. Testflug weitgehend nach Plan absolviert. Das vom privaten Raumfahrtunternehmen SpaceX entwickelte Starship startete vom Weltraumbahnhof des Unternehmens im US-Bundesstaat Texas und flog eine Weile unbemannt durch das Weltall.
1: Das Wetter für Deutschland.
2: Die aktuelle Vorhersage des Deutschen Wetterdienstes. Heute im Norden und Nordwesten einige Wolken, meist aber trocken, sonst vielfach heiter bis sonnig. Im Südwesten und am Alpenrand am Nachmittag und Abend einzelne Schauer und Gewitter. Höchstwerte in der Nordhälfte bis 29 Grad, in der Südhälfte bis 33 Grad, an der Nordsee etwas kühler.
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0: Ganz entspannt und gemütlich ins Wochenende mit Radio Schlagerparadies. Ich bin Herbert Pjede. Schönen Samstagmorgen.
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Gut gemacht. Die neue Version von Ibo und Nur so süßes Blut. Ich habe hier eine Nachricht von Birgit Stanger aus Möttlingen. Das liegt in Baden-Württemberg. Sie schreibt, ich würde mich riesig freuen, wenn sie das Lied von Semino Rossi, Te Quiero, heißt Ich liebe dich, für meinen lieben Mann Gerd spielen könnten. Ich liebe ihn ganz doll und möchte ihm für alles danken. Machen wir doch glatt, Birgit. Hier kommt Semino Rossi für dich und deinen Mann.

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Der Titel von Noel Teos passt super zu unserer nächsten Nachricht, Im Himmel so nah. Eine Schlägerei zwischen 10 Passagieren hat ein EasyJet-Flugzeug auf dem Weg nach Liverpool zur Umkehr nach Teneriffa gezwungen. Der Pilot habe sich etwa 30 Minuten nach dem Start dazu entschieden, zum Flughafen Teneriffa Süd zurückzukehren, weil der Vorfall die Sicherheit an Bord gefährdet habe. Das hat der Verband der spanischen Fluglotsen auf der Nachrichtenplattform X mitgeteilt. Der Zwischenfall hat sich am Dienstagabend ereignet. Das Flugzeug mit 186 Passagieren an Bord landete anschließend den Angaben zufolge ohne weitere Zwischenfälle. Vielleicht wäre es eine gute Idee, das Alkoholverbot nicht nur auf den Bahnhöfen, sondern international auch auf den Flughäfen einzuführen.

Radio Schlagerparadies mit Hubert K. und ein bisschen Neue Deutsche Welle. Katrin Reinhold aus Saalfeld möchte ihren Mann grüßen, der mit dem Auto unterwegs ist. Und mit diesem Titel, Uwe Busse, Sommer 76, denkt sie an ihre gemeinsame Zeit, auch wenn es erst 1983 war und nicht 76. Es war eine wunderschöne Zeit.

0: ein halbes Leben später, Marleen mit Marianne Rosenberg. Wer ein Hotel oder ein Restaurant besucht, der verlässt sich gern auf die Sterne und Bewertungen bei Google, aber immer häufiger fehlen dort einzelne Rezensionen. Stattdessen erscheint der Hinweis, dass Bewertungen nach einer Beschwerde wegen möglicher Rufschädigung entfernt wurden. Wie häufig solche Löschhinweise auftauchen und wo das besonders auffällig ist, weiß mein Kollege Thomas Bleskin.
1: Ja, vor allem in Großstädten, in Berlin, Köln und Frankfurt am Main, hatte fast jeder dritte untersuchte Betrieb entfernte Bewertungen. In München und Nürnberg war es etwa jeder vierte, in Leipzig und Hamburg jeder fünfte. Kleinere Städte liegen im Regelfall deutlich drunter. Deutschland fällt übrigens europaweit besonders auf. Fast 99,9% der Google Maps Beiträge, die im ersten Halbjahr 2026 wegen illegaler Inhalte gelöscht wurden, betrafen Gastronomie- oder Hotelbetriebe bei uns.
0: Für uns Verbraucher stellt sich dann natürlich die Frage, wie aussagekräftig Online-Bewertungen überhaupt noch sind, wenn einzelne Rezensionen nachträglich verschwinden.
1: Viele Restaurants und Hotels sagen, sie melden nur gefälschte, beleidigende oder erfundene Bewertungen, zum Beispiel Spam, Beiträge von Bots oder Einträge ohne tatsächlichen Besuch. Sachliche Kritik soll dagegen, sagen die Betriebe jedenfalls, stehen bleiben. Verbraucherforscher warnen allerdings vor einer regelrechten Löschindustrie. Für Gäste heißt es, Sterne nicht isoliert lesen, sondern auf den Inhalt schauen, versuchen wiederkehrende Muster zu erkennen und darauf achten, wie nachvollziehbar ein Betrieb auf Kritik reagiert.
0: Online-Bewertungen können eine gute Orientierung sein, sie erzählen aber nicht immer die ganze Geschichte. Deshalb lohnt es sich, vor einer Buchung oder einem Restaurantbesuch mehrere Quellen miteinander zu vergleichen und sich nicht auf eine einzige zu verlassen. Bei uns könnt ihr euch darauf verlassen, dass hier gute Musik läuft. Jetzt Thomas Anders und Florian Silbereisen.

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0: Ja, der Johnny aus Hamburg, der wünscht sich, er wäre ein Supermann. Und ob der Jürgen Supermann ist, weiß ich nicht. Auf jeden Fall hat er es geschafft, bei uns auf die WhatsApp-Leitung zu kommen. Und er hat sogar geschafft, dass wir seinen Gruß spielen und seinen Musikwunsch auch.
1: Grüßt euch, servus. Hier ist der Jürgen aus Mücke. Ich würde mir gern wünschen von Udo Jürgens mit 66 Jahren. Und wünsche euch noch einen schönen Tag und ciao, ciao.

Ein Klassiker und Dauerbrenner von Udo Jürgens mit 66 Jahren. Radio Schlagerparadies, gleich geht's weiter hier mit meinem Kollegen Volker Schommer. Ich bin Herbert Pede, wünsche euch noch einen schönen Samstag und ein tolles Wochenende. Bis bald. Manitou.

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0: Es ist 10 Uhr.
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2: Ich bin Tanja Wagner. Der CDU-Politiker Altmaier kritisiert den Umgang mit dem offenbar vor der Ablösung stehenden Verkehrsminister Schnieder in scharfer Form. Er kenne und schätze Schnieder seit anderthalb Jahrzehnten, schrieb Altmaier auf X. Der Umgang mit ihm mache ihn betroffen und wütend, fügte der frühere Kanzleramtschef unter Regierungschefin Merkel hinzu.
3: Der künftige Unionsfraktionschef Thorsten Frey nannte das Ganze Pech. Aus seiner Sicht war diese Hängepartie nicht vermeidbar. So wie das jetzt gelaufen sei, könne es einfach passieren, sagte er bei einer Veranstaltung der IHK in Stuttgart. Hintergrund ist, dass sich Verkehrsminister Schnieder eigentlich schon von einzelnen Bundestagsabgeordneten in einer SMS verabschiedet hatte. Aber dazu kam es nicht. Wer nun den Posten antritt, ist noch unklar. Aus Berlin, Tine Klimach.
2: Schwere Waldbrände halten Frankreich und Spanien weiter in Atem. Während bei Madrid und in anderen spanischen Regionen der Notstand ausgerufen wurde, mussten an der französischen Atlantikküste Zehntausende weitere Touristen vorsorglich ihre Urlaubsquartiere räumen. In beiden Ländern sprechen die Behörden von ungünstigen Wetterbedingungen, die die Löscharbeiten erschweren. Wegen der sich weiter unkontrolliert ausdehnenden Waldbrände an Frankreichs Atlantikküste wurden inzwischen laut Frankreichs Innenminister Núñez rund 110.000 Menschen evakuiert. Pakete, die schwerer sind als 23 Kilo, dürfen nicht mehr von einem Zusteller ausgeliefert werden. Das sollte von der Politik gesetzlich festgelegt werden, fordert der Logistikkonzern DHL.
4: Schwere Pakete zu tragen ist schlecht für den Rücken, argumentiert DHL. Und Probleme damit seien der Grund für jede dritte Krankmeldung. Die Politik müsse sich dem Thema annehmen, weil DHL nicht mehr konkurrenzfähig sei, wenn die Regel nur intern eingeführt werden würde. Die Gewerkschaft Verdi stimmt zu und möchte zwei Zusteller sogar schon bei Paketen ab 20 Kilo. Andere Zustellunternehmen lehnen den Vorschlag ab und verweisen auf sowieso schon bestehenden Personalmangel oder drohende längere Lieferzeiten. Elisa Schuh, Berlin.
2: Der Hersteller Jutro Tiefkühlkost hat den Rückruf einer bei Lidl verkauften Bio-Beerenmischung wegen einer möglichen Verunreinigung mit Noroviren ausgeweitet. Verbraucher sollen das Tiefkühlprodukt der Marke Freschoner nicht verzehren und in den Lidl-Filialen auch ohne Kassenbon zurückgeben.
1: Das Wetter für Deutschland.
2: Die aktuelle Vorhersage des Deutschen Wetterdienstes. Heute im Norden und Nordwesten einige Wolken, meist aber trocken, sonst vielfach heiter bis sonnig. Im Südwesten und am Alpenrand am Nachmittag und Abend einzelne Schauer und Gewitter. Höchstwerte in der Nordhälfte bis 29 Grad, in der Südhälfte bis 33 Grad, an der Nordsee etwas kühler.
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0: Entspannt rein in den Samstagvormittag hier auf Radio Schlagerparadies. Mein Name ist Volker Schommer und ich freue mich, dass ihr mit dabei seid. Hallo.
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Das ist sie, die Antje Klahn, nicht schon wieder ihr aktueller Titel hier bei uns auf Radio Schlagerparadies. Gut gelaunt rein in den Samstagvormittag, egal ob ihr noch beim Frühstück sitzt oder schon im Auto die Wochenendeinkäufe machen wollt oder schon vielleicht das Wochenende plant. Können wir mal schreiben, was ihr fürs Wochenende euch vorgenommen habt. Zumindest hier rund ums Studio in Alster wird es heute nämlich auch wieder bannig warm. Bis 28 Grad habe ich schon gesehen. Also wenn ihr schon was geplant habt, das schon wisst, schreibt es doch ganz so einfach mal rein mit in unsere großen Wunschbox unter radioschlagerparadies.de oder das hält es mir unter der 06805 699 110. In der Zwischenzeit machen wir mal einen kleinen Abstecher nach Tüßling. Wenn ihr euch jetzt fragt, wo Tüßling liegt, kann ich euch das beantworten. Das liegt nämlich im oberbayerischen Landkreis Altötting. Die Verena wohnt da und die grüßt alle Kolleginnen und Kollegen von der Freiwilligen Feuerwehr aus Markt Tüßling mit einem richtig schönen Klassiker. Jetzt kommt der Kaiser des deutschen Schlagers, Roland Kaiser mit Amore Mio.

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Immer wieder gerne gehört. Reinhard Fendrich, Hit von ihm aus dem Jahr 1982. Es lebe der Sport. Und zumindest hierzulande ist ja die Sportwelt, zumindest die Fußballwelt, aktuell wieder richtig in Ordnung. Jürgen Klopp, ihr habt es alle mitbekommen, wird neuer Bundestrainer. Der Mann, der Liverpool zur Champions League geführt hat, der Dortmund zur Meisterschaft gejagt hat und der mit seiner Art selbst neutrale Fans einfach begeistert. Der übernimmt die deutsche Nationalmannschaft. Für viele ist das ein echter Glücksfall. War ja eigentlich vorher schon mal so im Gespräch. Da konnte aber aus anderen Gründen nicht. Aber Klopp steht halt für Leidenschaft, für klare Worte, für Fußball, der nach vorne geht. Und seien wir mal ehrlich, genau das hat uns ja zuletzt gefehlt in der Nationalmannschaft. Jemand, der die Leute einfach mitreißt und da sein Freund klarer Worte ist, da habe ich eben noch mit dem Kollegen Herbert Peel drüber philosophiert, haben wir ja jetzt schon gesehen bei seiner ersten Pressekonferenz, hat er ja schon ganz klare Ansagen gemacht. Erstens weiß er ganz genau, dass er einen Parkplatz bekommt und zweitens hat er gesagt, wenn es euch reicht und mir reicht, dann gehe ich ganz einfach sogar ohne Abfindung. Die Nagelprobe, wenn man das jetzt mal so sagen darf, findet ja dann statt als Premierenspiel am 24. September. In der Nations League gegen die Niederlande. Da drücken wir natürlich auch schon mal die Daumen, dass das dann auch richtig gut funktioniert. Jetzt gibt es erstmal etwas, das funktioniert dann in der großen Wunschbox. Die Linda Füller kommt nämlich jetzt zu uns. Mit Sonne geht das leichter. Und die Simone aus Gera grüßt damit alle Hörer hier auf Radio Schlagerparadies am Samstagvormittag.

0: Der neue Erfolgshit von Gabi Baginski, seit über 50 Jahren dabei, der blonde Wirbelwind im deutschen Schlager und ihre ganz große Show hier am Samstagvormittag auf Radio Schlagerpartys. Mit der ganz großen Show kennt er sich auch aus, er ist Sänger, Moderator und Entertainer, war schon eine Größe in der ehemaligen DDR als Unterhaltungskünstler, einer der populärsten dort, und nach der Wiedervereinigung hat er ja unter anderem der große Preis moderiert und Wetten, das und viele andere Sachen auch, Musik hat er auch gemacht. Unter anderem hat er Erna kommt gesungen 1982. Sein Name Wolfgang Lippert und der ist heute unser Reisebegleiter. Denn wenn man so ein bisschen im Reisefieber ist, dann vergisst man ja gerne auch, dass es in Deutschland auch ganz tolle Inseln gibt. Und TV-Star Wolfgang Lippert hat da auch so eine Lieblingsinsel, die heißt nämlich Rügen. Und der nimmt uns jetzt mit auf eine kleine Inselrundreise.
1: Zuerst geht's nach Putbus, die sogenannte Weiße Stadt. Und Putbus ist wirklich wunderschön. Es gibt einen Zirkus, das Zentrum sozusagen dieser Stadt. Und da sind Gebäude kreisrund angeordnet, ebenfalls alle weiß. Eine Universität, es gibt den wunderbaren Park, das Schloss steht leider nicht mehr. Aber der Marstall ist auch wunderschön restauriert worden. Man kann sich also in diesem Park verlustieren.
0: Ja, und für die Jüngeren unter euch, verlustieren hat jetzt mal so gar nichts mit Schweinkram zu tun. Das heißt nur ganz einfach wie Neudeutsch chillen und es sich gut gehen lassen. Okay, weiter geht's. Und zwar
1: Richtung Lauterbach. Da fahre ich sehr oft mit dem Fahrrad hin und sehr gerne und setze mich da einfach in den Hafen. Und wenn man vom Hafen nach links schaut, dann sieht man die Endstation oder den Startpunkt, wie auch immer, des rasenden Rolands. Diese alte Lokomotive und dahinter diese kleinen Wägelchen, wo aus den Fenstern ausnahmslos glückliche Leute schauen, ab und zu mal ein bisschen Rauch um die Nase kriegen. Und dann fährt der los, dann bis nach Göhren.
0: Ach ja, der rasende Roland, auch nicht schlecht. Auch sehr schön. Tolle Strände gibt's natürlich auch. Und wir fahren aber noch ein Stückchen weiter Richtung Mönchgut. Dort ist eine von Wolfgang Lipperts absoluten Happy Places, nämlich
1: meine Lieblingskneipe. Und die steht in Seedorf und heißt Drei Linden. Und wenn ihr da hinkommt, dann habt ihr wiederum ein Gefühl, dass ihr auf einem Schiff seid. Weil es sind Planken und es hängen so alle möglichen maritimen Gegenstände von der Decke. Und es ist saugemütlich. Dazu kommt, dass das Essen wunderbar schmeckt und dass die Menschen, die dir das Essen bringen und kochen, alle wahnsinnig nett sind und diesen berühmten norddeutschen Witz und norddeutschen Charme haben.
0: Ich sag's ja immer, der schönste Platz ist immer noch hinter der Theke. Wolfgang Lippert war das mit einer kleinen Rundreise durch seine Lieblingsorte Rügen. Jetzt kriegen wir auch ein bisschen Inselfieber und wir gehen mit Wolfgang Lippert jetzt auch auf die Reise. Zweimal Rügen, Paris hier auf Radio Schlagerparadies.

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Ja, ja, Schultern oder Liemann, Cello, typischer Schlagerpiloten-Song. Damit ist natürlich auch wieder die Sommersaison bei den Schlagerpiloten eingeläutet. Wobei, das haben sie ja schon mit der Vorgänger-Single Kusamui getan, die ja auch schon seit geraumer Zeit bei uns hier läuft auf Radio Schlagerparadies. Das ist jetzt die zweite Single-Auskopplung. Das Album dazu kommt in gut 14 Tagen raus, am 17. August 2026. Laguna Blue, Sterne über dem Paradies. Und die Nummer hier, Schultern oder Liemann, Cello, dazu gibt es auch schon ein richtig tolles Video. Das Ding hat nämlich schon seine Feuerprobe bestanden. Über 100 Hotelgäste wollten nämlich unbedingt mit dabei sein bei der Aufnahme des Videos. Das könnt ihr euch dann entsprechend im Internet auch schon anschauen und natürlich hier hören auf Radio Schlagerparadies. Einige von euch sind ja auf dem Weg in den Urlaub. Die Heike zum Beispiel auch, die hat mir nämlich geschrieben in unsere Gruß- und Wunschbox unter radioschlagerparadies.de. Die grüßt nämlich ihren Schatz Dirk. Die beiden sind gerade auf dem Weg in den Urlaub, schreibt sie. Und sie dankt ihm auf diese Weise für 4 schöne Jahre mit ihm. Ihrem Schnurzel, ja, jetzt kommt Rosanna Rocci, sempre per me.

Der Martin Marie mit seiner Ode an den Sommer 2026, übrigens Anfang Mai schon rausgekommen. Aber das ist ja dann auch passend für einen kommenden Sommerhit. Und das Ding hat ja so ein bisschen was, so ein bisschen Karibik-Flair. Es ist kurz nach 11, gleich gehen wir rein ins Top-Quiz. Am Samstag in wenigen Minuten vorher machen wir einen kleinen Abstecher zu den Jungs von Pur ins Abenteuerland. Von denen soll es ja dieses Jahr auch nochmal ein neues Album geben. Und Ende des Jahres geht es dann auf große Stadion-Tour. Ich bin mal gespannt. Jetzt gibt es sie erstmal mit einem Klassiker aus dem Jahr 1995 hier auf Radio Schlagerparadies.

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1: Ja, und damit wünschen wir ein schönes letztes Juli-Wochenende. Und damit Sie bestens gewappnet sind für einen perfekten Start in den August, gibt es hier jetzt 100 Euro zu gewinnen, netto und steuerfrei, versteht sich. 100 Euro, wer weiß, was das hier für eine Fernsehsendung ist. Ja, wir suchen eine Fernsehserie. Was steckt hier dahinter? Und wer das weiß, der gewinnt die 100 Euro hier unter der 0137 90 30 400. Achtung, die Gewinnernummer zu uns an diesem Samstag ist die 0137 90 30 400. 50 Cent aus allen deutschen Netzen und vorher noch ein paar Regeln. Mitmachen bitte ab 18, an Minderjährige werden keine Gewinne ausgezahlt. Jeder Anruf kostet 50 Cent aus allen deutschen Netzen. Bitte darauf achten, dass nicht jeder Anruf, der Kosten produziert, auch automatisch ins Studio gelangt. Gewinnchancen im Leitungsspiel 1 zu 200.000. Parallel dazu kann die Redaktion jederzeit ausgewählte Anrufer per Zufallsprinzip direkt ins Studio durchstellen. Die Teilnahmebedingungen sind auf unserer Homepage zu finden. Dort sind dann später auch alle Lösungen und Gewinner notiert und ein Spiel dauert maximal bis Sendungsende. 100 Euro gibt's zu gewinnen hier im Radioschlager Paradies Top Quiz am Samstag. Wer weiß, was das hier ist? 100 Euro für die richtige Lösung unter der 0137 90 30 400. 0137 90 30 400. 50 Cent aus allen deutschen Netzen mit Leitung 3 kommen Sie direkt live zu uns, live in die Show. Und live hier in der Show ist auch der Carsten. Ich grüße dich.
2: Einen fantastischen Samstag wünsche ich, tolles Wochenende.
1: Tja, 100 Euro kann man gewinnen. Wer weiß, was hier dahinter steckt, bitte. Und die 100 Euro, die hat man wann auf dem Konto?
2: Ja, heute schon, per Echtzeitüberweisung. Das macht unser Spielechef möglich.
1: Also heute an diesem letzten Samstag im Juli, da darfst du dich auf 100 Euro freuen. Da klingelt schon durchgestellt mit dem Chance-Button. Hallo?
3: Hallo, guten Morgen, da ist der Rudi.
1: Eieiei, was kommt raus, bitte?
3: Lieber.
1: Das stimmt, 100 Euro gewonnen, Gratulation. Und damit machen wir direkt weiter mit den nächsten 100 Euro. Die nächste Fernsehsendung ist gesucht. Was ist das? Nächster Klassiker. Und wer das weiß, gewinnt die nächsten 100 Euro unter der 0137 90 30 400. 0137 90 30 400. 50 Cent aus allen deutschen Netzen. Was ist denn das jetzt hier? Da muss man auch erstmal nachdenken, ne? Ob man das noch so auf dem Schirm hat.
2: Da passiert nicht so wahnsinnig viel. Ich drück ganz feste die Daumen.
1: Also Leitung 3 ist geöffnet. Die nächsten 100 Euro gibt es hier zu gewinnen. Die werden auch rausgehen.
2: Ja.
1: Ja, und praktischerweise hat man das Geld dann auch schon heute auf dem Konto an diesem 25. Juli. Das Geld geht nämlich raus als Echtzeitüberweisung. Also heute Nachmittag darfst du dich über die 100 Euro auch schon freuen. Wenn du denn weißt, was hier dahinter steckt, ich bin mir da nicht so sicher, ob das so viele noch wissen. Wir gucken mal, wir sind gespannt.
2: Ja, ach, guck mal.
1: Da klingelt's doch schon durchgestellt mit dem Chance-Button live. Hallo, wer ist da?
4: Hallo, hier ist Ingrid Fischer.
1: Hallo Ingrid, schön, dass du bei uns bist. Was kommt denn raus?
4: Flipper?
1: Oh, du bist gerade ein paar Sekündchen zu spät. Wir sind gerade schon eine Runde weiter. Es geht jetzt gerade hier rum. Hast du eine Idee, was das ist?
4: Was? Nochmal bitte.
1: Na gerne. So, und die Lösung bitte, wenn du eine hast.
4: Oh, die habe ich natürlich nicht.
1: Oh, das tut mir leid. Das war leider ein paar Sekündchen zu spät. Es tut mir sehr leid. Es wäre Löwenzahn gewesen. Ach, Menschenskinder. Ja, tut mir leid, aber ich würde einfach mal sagen, Carsten, vielleicht Vorschlag zur Güte, wir nehmen die 100 Euro mit in die nächste Runde, packen das vielleicht drauf. Was hältst du davon?
2: Das klingt doch gut, das machen wir. Machen wir auch 200 Euro, oder?
1: Dann ist das jetzt der Deal. Also, wir sind eine Runde weiter, Löwenzahn ist gelöst, es geht um 200 Euro. Wer weiß denn, was das hier ist? So, nächste Runde. Also bitte nicht mehr Flipper, bitte nicht mehr Löwenzahn sagen, was ist das hier? Und wer das weiß, gewinnt jetzt, und das haben wir noch nie gemacht, bekomme ich auch wieder Ärger für vom Spielechef, so wie immer, 200 Euro. Aber machen wir gerne für unsere Hörerinnen und Hörer, ne?
2: Absolut, für euch machen wir das, also jetzt 200 Euro. Heute aufs Konto.
1: 137 90 30 400 und jetzt bitte nicht mehr falsch antworten und bitte genau die richtige Fernsehsendung sagen, dann gibt's die 200 Euro unter der 0137 90 30 400. 50 Cent aus allen deutschen Netzen mit Leitung 3 bist du bei uns. Was ist das? So, muss man auch erstmal drauf kommen. Meine Güte, Ulrich, der meinte in der vorherigen Sendung schon mal das. Was ist deine Lösung, bitte?
5: Meine Lösung ist die Biene Maya.
0: Oh, die Biene Maya, aber fängt die nicht mit so einer Harfe an, Mirko?
5: Ja, doch.
0: Ah, das ist leider nicht richtig. Tut mir leid, Ulrich.
5: Nee.
0: Das gibt's. Was ist denn? Heute ist echt der Wurm auch ein bisschen drin.
2: Ist doch zu heiß auch, ne?
0: Ja, also nicht die Biene Maya. Was machen wir?
2: Folgendes, ich lege jetzt nochmal einen 100er drauf, 300 Euro für die richtige Antwort und das Geld ist auch heute Nachmittag schon auf eurem Konto.
1: Also die Antwort, die wir gehört haben von Ulrich in der Vergangenheit, Biene Maya stimmt nicht. Was ist das? Was steckt hier dahinter? Es geht jetzt um 300 Euro, krass. 0137 90 30 400 und bitte gleich wieder ans Telefon und auflösen bitte, damit wir hier weitermachen können. 0137 90 30 400, 50 Cent aus allen deutschen Netzen. Bin sehr gespannt. Mit Leitung 3 kommt man weiterhin live zu uns, oder?
2: Das ist vollkommen korrekt, genau. Ja. Mit Leitung 3 geht's direkt rein hier.
1: Also bitteschön, Julia, die meinte in der vorherigen Sendung auch schon mal das hier.
2: Julia, bitte, was hast du raus?
6: Das müsste Nils Holgersson sein.
2: Müsste?
6: Ja.
2: Bist du dir
6: ich
2: sicher?
6: Ich sag Nils Holgersson.
2: Ah, ist leider falsch.
0: Wie klingt denn Nils? Ist auch egal, ist es nicht richtig. Was machen wir jetzt, Carsten? Bitte.
2: Oh, Mann. Ich würde es am liebsten auch abbrechen, aber das können wir nicht machen. Dann gibt es ja noch mehr Ärger, um Gottes Willen. Folgendes, ich lege jetzt nicht 100, sondern 200 Euro drauf, sozusagen als Experten-Motivationsbonus.
0: Wow.
2: Wir hören nochmal genau alle gemeinsam rein. 500 Euro.
1: 500 Euro dafür. Was ist das? Was steckt hier? Für einen TV-Klassiker dahinter und wer das weiß, gewinnt die 500 Euro jetzt garantiert unter der 0137 90 30 400. 0137 90 30 400. 50 Cent aus allen deutschen Netzen. Wir hatten schon echt mit der letzten Runde zu kämpfen, ne? Haben wir das Geld mitgenommen und jetzt kämpfen wir hier gerade weiter. Aber es ist nicht die Biene Maya, es ist nicht Nils Holgersson. Was ist das? So weißt, dass irgendwer Geld ist, auch die 500 Euro heute auf dem Konto, oder?
2: Ja, ich wollte eigentlich verdoppeln. Entschuldigung, ich habe, pass auf, 300 Euro hatten wir ja. Ich wollte eigentlich verdoppeln. Das heißt, wir machen jetzt 600 Euro. Entschuldigung, also 600 Euro, diese Summe gilt jetzt. 600 Euro.
1: 0137 90 30 400 50 Cent aus allen deutschen Netzen. Bitte jetzt auflösen. Wir sind gerade echt ein bisschen verzweifelt. 600 Euro gibt's zu gewinnen. Der Herr Sobota, der meinte in der vorherigen Sendung schon mal das.
0: Wir brauchen nur die richtige Lösung auf diesen Schnipsel. Was ist das für eine Melodie? Zu welcher Fernsehsendung gehört das?
7: Ja, das ist die Augsburger Puppenkiste.
0: Robin, lang ist's her. Augsburger Puppenkiste, aber...
2: Nein,
0: das stimmt leider auch nicht.
2: Oh, Carsten! Was machen wir? Du, meine Güte. Also die ist es leider auch nicht. Bin ein großer Fan. Ich lege nochmal Geld oben drauf. Wirklich Expertinnen und Expertenbonus jetzt für euch. 750 Euro. Es muss doch in Radio Deutschland jemanden geben, der es noch kennt. Bitte, wer ist denn dran?
0: So, und bitte jetzt ran ans Telefon und auflösen. Wir sind echt verzweifelt. Seit der letzten Runde liegen wir hier wirklich gerade ein bisschen brach. 0137 90 30 400. 0137 90 30 400. 50 Cent aus allen deutschen Netzen. Das hier. Was ist das? Wir haben gehört Biene Maya, Augsburger Puppenkiste und Nils Holgersson. Was aber ist das hier für 750 Euro heute noch auf deinem Konto? Obacht, Frau Drexler, die meinte in der Vergangenheit auch schon mal das.
1: Frau Drexler, haben Sie eine Fernsehsendung für uns?
8: Ja, Winnetou.
0: Winnetou? Hm?
8: Ja.
0: Ja, klingt sehr entschlossen. Aber Frau Drexler, ich glaube, Winnetou klingt dann doch eine Mühe anders.
5: Ist anders, ja.
0: Das tut mir leid, das stimmt nicht.
2: Da müssen wir entschlossen. Nee, da müssen wir entschlossen nein sagen.
0: Okay, lass es uns echt abbrechen. Es macht wirklich keinen Sinn mehr heute. Wirklich nicht. Es macht keinen Sinn.
2: Ich verstehe dich. Das Ding ist, wir dürfen nicht. Es gibt sonst wirklich richtig Rambazamba mit dem Spielechef. Habe ich keine Lust drauf. Ich mach Folgendes. Ich gebe euch jetzt 1.000 Euro für die richtige Antwort. Das Geld ist heute Nachmittag auf dem Konto, aber bitte löst es jetzt. 1.000 Euro.
1: Mit dem nächsten Anruf bitte 0137 90 30 400. 0137 90 30 400. 50 Cent aus allen deutschen Netzen. Irgendwer da, der uns sagen kann, was das hier ist? Was steckt denn hier dahinter? 1.000 Euro Garantiegewinn heute noch bei dir auf deinem Bankkonto für einen perfekten Start in den August.
2: Ja.
1: Mit Leitung 3 kommst du live zu uns. Da ist aktuell noch niemand, also noch niemand hier, um 1.000 Euro zu gewinnen. Liegt's also am Spiel? Liegt's am guten Wetter? Liegt's an den Ferien? Hört uns überhaupt irgendwer gerade? Ist schon irgendwer da, Carsten?
2: Alle auf Malle oder was? Ich weiß nicht. Folgendes. Ich verdoppele jetzt auch noch die Gewinnchance. Ich gebe jetzt eine zweite Leitung mit rein. Das heißt... entweder ihr holt euch die 3 oder die 7, weil die 7 kommt noch mit dazu. Mhm. Also 2 Gewinnleitungen gleich doppelte Gewinnchance in 3, 2, 1, jetzt!
1: 0, 1, 3, 7, 90, 30, 400. Die 1000 Euro müssen rausgehen.
2: Oh ja.
1: Die letzte Runde wurde schon nicht aufgelöst. Bitte jetzt hier auflösen. 0, 1, 3, 7, 90, 30, 400. 50 Cent aus allen deutschen Netzen. Obacht, es sind jetzt sogar 2 Studioleitungen geöffnet. Eine von diesen beiden Leitungen bitte jetzt treffen. Du kommst live zu uns in die Show rein. Sagst uns bitte, was das hier ist? Und du hast die 1000 Euro gewonnen, sogar heute Nachmittag schon auf dem Konto. Wirklich heute noch an diesem Samstag. So ist jetzt irgendwer da, Carsten, bitte.
2: Leitung 3 ist grün, keiner da. Leitung 7 ist grün, keiner da. Wir brauchen euch jetzt. Ich gebe euch noch eine dritte Gewinnleitung mit dazu. Die 9 ist jetzt auch noch im Spiel. Also 3, 7 oder 9. Völlig egal, welche von diesen 3 ihr erwischt. Hauptsache eine von diesen 3. Dreifache Gewinnchance jetzt.
1: Radio Schlagerparadies Top Quiz am 25. Juli. SOS, 3 Leitungen sind jetzt gerade offen. Das ist Wahnsinn. 1000 Euro gibt's zu gewinnen. Das ist Wahnsinn und das Geld wird rausgehen. Wer weiß, was das hier ist? 0137 90 30 400. Was ich, das guckt doch auch heute keiner mehr. Weiß das überhaupt noch jemand? 0137 90 30 400. 50 Cent aus allen deutschen Netzen. Wir haben in der Vergangenheit gehört, Biene Maja, Augsburger Puppenkiste, falsch. Nils Holgersson, falsch. Winnetou ist das doch auch nicht.
2: Nein.
1: 1000 Euro und die liegen immer noch hier. Noch keiner gewonnen. Weiß es überhaupt irgendwer, ist jetzt die Frage.
2: Ja, den Ausschnitt hat unser Spielchef wieder aus seiner Mottenkiste rausgekramt. Jetzt brauchen wir bitte jemanden, der sich erinnert. Die 12 und die 14 gebe ich noch mit dazu. Diese beiden Leitungen kommen auch noch mit ins Spiel. Das heißt, ich gebe jetzt 2 Leitungen auf einmal noch mit dazu. Das bedeutet, es ist jetzt die 5-fache Gewinnchance in 3, 2, 1, ab jetzt!
1: Achtung! Und jetzt darf's gerne klingeln. Bitte die richtige Lösung nennen, bevor uns die Regie gleich runterzählt. 0137 90 30 400. Bitte jetzt diese Nummer wählen. Wer weiß, was das hier ist? 0137 90 30 400. 50 Cent aus allen deutschen Netzen. 1000 Euro zu gewinnen. Netto, steuerfrei. Heute noch auf deinem Konto. Wir machen daraus eine Echtzeitüberweisung. Das heißt, heute Nachmittag, am Samstagnachmittag, hast du das Geld bereits bei dir auf deinem Bankkonto. 5 Leitungen sind jetzt geöffnet. 5 Leitungen sind bereit, getroffen zu werden. Aber aktuell ist immer noch keiner da. Also immer noch keiner hier bei uns im Studio, der die 1000 Euro gewonnen hat, der uns sagen kann, was das hier für ein TV-Klassiker ist. Ich weiß nicht, ich glaube, alle sind gerade in den Ferien. Was ist es denn? Was ist da los, Carsten?
2: Also für diejenigen, die jetzt noch dabei sind, das sind vielleicht nur ganz wenige, ich weiß es nicht. Ich gebe jetzt einfach 3 Leitungen auf einmal mit dazu. Die 17, die 19 und die 22. Jetzt machen wir einfach mal so die 8-fache Gewinnchance. Boah. Aber Achtung, das kann jetzt ganz schnell gehen. 8-fache Gewinnchance. 8 Gewinnleitungen, 1000 Euro jetzt.
1: Und die Regie zeigt an, dass die Sendung gleich zu Ende sein wird. Bitte jetzt auflösen, bitte jetzt 1000 Euro mitnehmen unter der 0137 90 30 400. Bitte jetzt 1000 Euro gewinnen am letzten Juliwochenende. Irgendwer, der es weiß, bitte irgendeiner, der das weiß. Was das hier ist, 0137 90 30 400. 50 Cent aus allen deutschen Netzen. Es sind mittlerweile so viele Leitungen geöffnet. Mit der letzten Fernsehsendung hatten wir schon zu kämpfen und so geht's jetzt hier leider auch weiter. Oh Gott, die Regie zeigt jetzt an, Sendung ist gleich vorbei, Carsten, das war's.
2: Das kann doch wohl nicht wahr sein. Also die müssen sich jetzt bitte noch gedulden, weil wir gehen nicht ohne Gewinnerin oder ohne Gewinner.
1: Ja.
2: Das Geld geht garantiert raus. Folgendes. Ich mache jetzt etwas, wofür ich auch wieder Ärger bekomme.
1: Oh Gott.
2: Aber ich mache es für euch. Ich gebe euch jetzt 5 Leitungen auf einmal mit dazu. Die 26, die 28, die 33, 36 und die 39. Das ist jetzt die 13-fache Gewinnchance. Oh. Die 13 bringt euch jetzt Glück. Auf geht's, die letzten Sekunden laufen.
1: 13 Leitungen geöffnet, 1000 Euro. Und bitte, wer weiß, was das hier ist? Wählt jetzt, wirklich jetzt, jetzt am Ende dieser Sendung, diese Nummer, die 0137 90 30 400. Wer weiß, was wir suchen, wählt bitte die 0137 90 30 400.
0: 450 Cent aus allen deutschen Netzen. Richtige Lösung bringt richtige 1.000 Euro netto und steuerfrei. Und wir brauchen bitte die Lösung jetzt. 13 Leitungen sind geöffnet. Das wird die letzte Amtshandlung von uns sein. Und wir haben jetzt auch keine 120 Sekunden mehr, Carsten. Das war's.
2: Das ist richtig. Wir brauchen jetzt ein Klingeln. Wir brauchen jetzt jemanden in einer dieser 13 Leitungen. Und dann geht es um 1.000 Euro. Jetzt gleich die letzten 90 Sekunden. Noch kein Klingeln da gewesen. Wir gehen nicht ohne Gewinner. Geld geht garantiert raus. Aber jetzt brauchen wir euch hier.
0: 0137 90 30 400. Wer weiß, was rauskommt, löst bitte jetzt auf für 1.000 Euro Garantiegewinn unter der 0137 90 30 400. 50 Cent aus allen deutschen Netzen, liebe Kollegen aus der Regie, bitte lasst uns noch auf Sendung. Wir sind uns alle einig, wir wollen einen 1.000 Euro Gewinner. Dafür.
2: Ja?
0: Was ist das für ein TV-Klassiker? Oh. Wenn's einer weiß, um 11.21 Uhr aktuell, ich guck mal, es ist immer noch keiner da.
2: Noch keiner in den Leitungen, noch kein Klingeln gehört. Das muss passieren. Wir brauchen jetzt das Klingeln. Also, wenn ihr es wisst, dann lasst es jetzt hier klingeln. Schnappt euch eine von 13 Leitungen, schnappt euch jetzt 1.000 Euro. Heute auf dem Konto.
0: Und ich sag jetzt das letzte Mal die Gewinnernummer. Es muss jetzt klingeln. Irgendwer muss es bitte wissen. Unter der 0137 90 30 400. Ein letztes Mal bitte reinhören, liebe Regie. Aha. 0137 90 30 400. 50 Cent aus allen deutschen Netzen. Und wer dann gleich unsere Stimmen in seinem Telefon hört, der legt bitte nicht auf. 13 Leitungen sind geöffnet. 1.000 Euro gibt's zu gewinnen. Und sag bitte nochmal, wann ist das Geld auf des Gewinners Konto?
2: Heute Nachmittag, am 25. Juli per Echtzeitüberweisung.
0: 0137 90 30 400. Wer es weiß, löst bitte schön jetzt auf unter der 0137 90 30 400. 50 Cent aus allen deutschen Netzen. 1.000 Euro möchten hier verschenkt werden. Bitte durchgestellt mit dem Chance-Button. Wer ist denn da? Hallo?
9: Hallo, hier ist Judith Möller.
0: Judith, die Lösung bitte.
9: Das ist unser Sandmännchen.
0: Oh, Judith, ja! 1.000 Euro gewonnen. Herzlichen Glückwunsch, Judith. Bleib bitte am Telefon. Du hast die 1.000 Euro gerade gewonnen. Herzlichen Glückwunsch.
9: Oh, cool, danke.
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Der Martin Mann mit einem richtig schönen Klassiker. 1977 hat er schon über die Strohblumen gesungen und heute in zartem Alter etwas weiter fortgeschritten singt er noch. Sein Weg ist noch lang, natürlich auch hier bei uns auf Radio Schlagerparadies. Wir machen jetzt gleich nochmal einen kleinen Abstecher Richtung

Ostsee musikalisch mit dem Nordenlichterlied von Jelfi und das ist ein Musikwunsch von der Sabrina, eigentlich aus Salzwedel stammend, die ist mit ihrem Papa Edgar nämlich gerade, der neben mir sitzt, auf dem Weg in den Ostseeurlaub und er ist der beste Papa und wir haben natürlich den passenden Musikwunsch dazu hier auf Radio Schlagerparadies. Los geht's zur Ostsee.

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0: noch eine Runde zum Mond fliegen, wobei bis heute gibt es ja immer noch Leute, die behaupten, wir sind noch nie auf dem Mond gewesen, dass wir alles in Hollywood gedreht worden damals und irgendwie, ja, keine Ahnung. Es gibt halt Leute, die haben solche seltsamen Einfälle. Richtig gute Einfälle gibt es natürlich auch, wenn man Geburtstag feiert, zu mehreren, dabei lecker Essen auf dem Grill natürlich sich drehen lässt und vor allen Dingen die richtige Musik dazu hört. Und die kommt jetzt hier als Musikwunsch reingekommen unter der 06805699110 per WhatsApp.
1: Hallo liebe Schlagerparadies-Team, hier ist der Steve aus Alsdorf. Und zwar würde ich mir gerne von den Flippers in Venedig das Maskenball wünschen und hiermit ganz, ganz lieb den Alex sowie den Jedi grüßen, die heute ihren 40. Geburtstag feiern, sowie den Philipp und den anderen Alex. Wir machen gerade das schöne Schwein auf dem Grill für heute Abend zum Geburtstag und ihr lauft natürlich im Hintergrund, wie sich das hier hört. Ich wünsche allen Hörern ein schönes Wochenende.

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0: Kästner.
1: Die Sängerin aus dem Elsass, Romy Kirsch, mit ihrem Tabu aus dem Februar diesen Jahres richtig erfolgreich damit gewesen. Und sie kann es ja auch auf Französisch. Sie hat ja vor 2 Jahren etwa ein Album rausgebracht, nur in französischer Sprache mit Coverversion. Kann man auch sehr gut hören. Natürlich nicht hier bei uns im Schlagerparadies, aber wer so ein bisschen über den Tellerrand rausblickt, der kann da vielleicht auch mal ein Ohr riskieren. 11 Uhr gleich 55 Minuten, wir starten gleich rein in euren Samstagmittag hier auf Radio Schlagerparadies. Unter anderem mit dabei Anna-Karina Wojcik und Eva Luginger. Jetzt gibt's noch Andy Borg mit Es war einmal. Und das ist ein Musikwunsch, der stammt vom Florian.

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0: Fan ist nicht da.
1: Schlimm, wenn der Fan nicht mehr da ist. Da sind sie, die Draufgänger, mit ihrem aktuellen Titel. Und damit ist es kurz nach 12 Uhr.
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3: Ich bin Tanja Wagner. Der designierte Unionsfraktionschef Frei hat die Probleme von Kanzler Merz beim Umbau der Bundesregierung als Folge von Pech bezeichnet. Es könne auch in der Spitzenpolitik passieren, dass ein geplanter Personalwechsel kurzfristig scheitere, sagte der CDU-Politiker.
4: Es geht um die Hängepartie bei der Besetzung des Verkehrsministeriums. Minister Schnieder hatte einigen Abgeordneten schon mitgeteilt, dass er entlassen wird. Als der Kanzler dann vor die Presse trat, passierte das aber nicht, weil der vorgesehene Nachfolger Günzler kurzfristig abgesagt hatte. Wie es nun weitergeht, ist offen. Klar ist aber, neue Kanzleramtschefin wird Gesundheitsministerin Warken und ihren Job soll CDU-Generalsekretär Linnemann übernehmen. Thomas Brock, Berlin.
3: Schwere Waldbrände halten Frankreich und Spanien weiter in Atem. Während bei Madrid und in anderen spanischen Regionen der Notstand ausgerufen wurde, mussten an der französischen Atlantikküste zehntausende weitere Touristen vorsorglich ihre Urlaubsquartiere räumen. In beiden Ländern sprechen die Behörden von ungünstigen Wetterbedingungen, die die Löscharbeiten erschweren. Wegen der sich weiter unkontrolliert ausdehnenden Waldbrände an Frankreichs Atlantikküste wurden inzwischen laut Frankreichs Innenminister Núñez rund 110.000 Menschen evakuiert. Pakete, die schwerer sind als 23 Kilo, dürfen nicht mehr von einem Zusteller ausgeliefert werden. Das sollte von der Politik gesetzlich festgelegt werden, fordert der Logistikkonzern DHL.
5: Schwere Pakete zu tragen ist schlecht für den Rücken, argumentiert DHL. Und Probleme damit seien der Grund für jede dritte Krankmeldung. Die Politik müsse sich dem Thema annehmen, weil DHL nicht mehr konkurrenzfähig sei, wenn die Regel nur intern eingeführt werden würde. Die Gewerkschaft Verdi stimmt zu und möchte zwei Zusteller sogar schon bei Paketen ab 20 Kilo. Elisa Schuh, Berlin.
3: Das größte jemals gebaute Raketensystem der Raumfahrtgeschichte hat seinen 13. Testflug weitgehend nach Plan absolviert. Das vom privaten Raumfahrtunternehmen SpaceX entwickelte Starship startete vom Weltraumbahnhof des Unternehmens im US-Bundesstaat Texas und flog eine Weile unbemannt durch das Weltall.
2: Das Wetter für Deutschland.
3: Die aktuelle Vorhersage des Deutschen Wetterdienstes. Heute im Norden und Nordwesten einige Wolken, meist aber trocken, sonst vielfach heiter bis sonnig. Im Südwesten und am Alpenrand am Nachmittag und Abend einzelne Schauer und Gewitter. Höchstwerte in der Nordhälfte bis 29 Grad, in der Südhälfte bis 33 Grad, an der Nordsee etwas kühler.
1: 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Rein geht's in euren Samstagmittag hier auf Radio Schlagerparadies. Wir starten jetzt erstmal Ticket ins Abenteuer. Mein Name ist Volker Schammer. Schön, dass ihr dabei seid.
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Schöner Klassiker von der Christina Bach. Caballero, Caballero, 1992 hat sie schon darüber gesungen. Und das tut sie auch heutzutage noch ganz gerne. Sie ist ja mittlerweile wieder nach gut 7 Jahren Nicht-Existenz in der Schlagerszene wieder zurück. Ich bin mal gespannt, was an neuen Titeln da auf uns wartet oder was sie produziert. Man weiß es nicht so genau. Zumindest einige Live-Auftritte hat sie ja schon absolviert. Dass viele von euch so langsam in Urlaub fahren oder auf dem Weg aus dem Urlaub zurück sind, das stellt man auch an den Grüßen und Wünschen fest, die zum Beispiel in der großen Wunschbox landen. Die Dunja aus Wuppertal hat mir nämlich geschrieben und grüßt ihre Urlaubsbekanntschaften Roswitha und Helga. Die sind nämlich gerade auf dem Weg nach Norderney und sie freut sich schon, mit denen zusammen DJ Ötzi dort live zu erleben. Und das ist natürlich pures Glück. Und pures Glück haben auch über Norderney gesungen, tun sie jetzt auch hier als Musikwunsch.

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Die Rosemarie. Der Hubert K. oder auch Hubert Kemmler aus dem Jahr 1982, damals auch aufgetreten. Doch ich erinnere mich, im Nachthemd bei Dieter Thomas Heck, und der war alles andere als begeistert. Aber gut, mit der neuen deutschen Welle, da konnte er eh nicht so viel anfangen. So klingt ja euer Samstagmittag hier auf Radio Schlagerparadies. Habt ihr eigentlich schon mal einen Plan, was ihr am 12. August 2026 macht? Das ist ja der Tag, wo es über Deutschland auch nochmal dunkel wird. Aber so richtig dunkel wird es über Island bzw. über Nordspanien, von der Atlantikküste über das Ebrotal bis hin zu den Balearen. Genau, da ist nämlich nochmal richtig Sonnenfinsternis angesagt. In Deutschland nicht ganz total, aber immerhin 90% kriegen wir auch hin, zum Beispiel in Konstanz oder Freiburg. Oder wenn ihr rüberfahrt in die Schweiz, da gibt es sogar 93% Abdeckung. Habt ihr schon was dafür geplant oder nehmt ihr das einfach so ein bisschen hin? Das könnt ihr ganz einfach mal reinschreiben mit uns in unsere Gruß- und Wunschbox unter radioschlagerparadies.de oder erzählt es mir unter der 06805-6110 oder über unsere kostenlose Radioschlagerparadies-App. Wir können es natürlich auch ganz entspannt machen, wie der Markus aus Mainburg an der Prignitz. Der sitzt nämlich gerade, schreibt da schön am See, grüßt alle Angler und wünscht einen fetten Fang und schönes Wochenende jetzt mit Helene Fischer und Florian Silbereisen. Schau mal herein.

0: Die Sommerschlager auf Radio Schlagerparadies mit der Sommer in Hamburg und das von Johnny Hamburg. Wer hätte das gedacht? Heute ist ja der 25. Juli 2026 und das heißt, wir feiern heute auch Geburtstag. Natürlich erstmal ein Glückwunsch an alle Geburtstagskinder draußen und eins nehmen wir jetzt ganz besonders raus, nämlich ein prominentes Geburtstagskind, das im Prinzip auf der Bühne erwachsen geworden ist. Sie hat schon als Kind auf der Bühne gestanden. Heute feiert sie ihren 47. Geburtstag. Ihr Name Stefanie Hertel und was sie an ihrem Geburtstag glücklich macht, das hat sie uns natürlich auch mal erzählt.
1: An meinem Geburtstag und nicht nur dann, sondern eigentlich das ganze Jahr über macht es mich sehr, sehr glücklich, wenn meine Familie bei mir ist. Und das Schönste ist einfach auch, dass wir alle gesund sind. Das ist das Allerwichtigste. Und dass wir so viele schöne Momente miteinander erleben können, das werde ich auch an diesem Tag genießen, auch wenn ich an dem Tag ja beruflich jede Menge vorhabe und ein bisschen arbeiten muss, werde ich natürlich immer wieder zwischendurch die schönen Momente genießen und einfach dankbar sein für das, was ich in meinem Leben alles haben darf.
0: Ja, und an seinem Geburtstag darf man natürlich auch Wünsche haben und auch danach haben wir natürlich gefragt.
1: Mein größter Geburtstagswunsch ist, dass alles so bleibt, wie es ist, dass wir gesund bleiben, dass wir noch so viel erleben dürfen, wie wir schon durften. Es gibt natürlich so ein paar Dinge auf meiner Bucketlist, die ich mir vorgenommen habe, auch für das nächste Jahr. So ein paar Wanderungen bei uns in der Gegend. Es gibt noch so ein paar Berge, die ich noch nie erklommen habe und das würde ich sehr gerne tun. Aber das sind eben eher so kleinere Dinge, so Tagesausflüge, einfach mal was Schönes, Neues erleben, irgendwo essen gehen, wo man noch nicht gewesen ist. Das sind so die Wünsche, die ich habe.
0: Also auf jeden Fall richtig bodenständig geblieben mit ihren 47 Jahren, die Stefanie Hertel, trotz ihres großen Erfolgs. Wir wünschen natürlich alles Gute zum Geburtstag, fürs neue Lebensjahr und auch natürlich für die Kreativität. Und auf neue Musik warten wir auch. Jetzt gibt's erstmal einen Titel von Stefanie Hertel, eine Runde Mambo-Fieber.

0: Maria Buscagna, erster, letzter Kuss, ihr aktueller Titel hier bei Radio Schlagerparadies. Seit dem 19. Juni haben wir das Ganze im Programm und immer wieder natürlich gerne gehört. Genauso wie mein Kollege Jan Kunert, der kommt nämlich gleich zu uns mit Sonnenklar TV, das Reisemagazin. Wohin der uns entführen wird, das wird er uns gleich in wenigen Minuten natürlich höchstpersönlich verraten. Einen Musikwunsch habe ich jetzt gleich noch, der ist reingekommen unter der 06805-6110 per WhatsApp. Und vorher sage ich ja schon, das war es von meiner Warte aus. Mein Name ist Volker Schammer, wir hören uns wieder, wenn ihr wollt, wenn ihr könnt. Ich sage mal bis zum nächsten Mal. Tschüss und bye-bye, tolles Wochenende, viel Spaß mit Jan. Und jetzt kommt der Musikwunsch.
1: Moin, ich bin Gunnar, ich komme aus Güstrow und ich hätte gern Pharao von den Amigos. Dankeschön.

0: Wenn endlich wieder Sommer ist, der perfekte Song für die Sendung mit Frank Neuenfels. Ich bin Jan Kunert. Hallo.
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Schönen Samstag, ja, frühen Nachmittag hier mit Radio Schlagerparadies. Es ist wieder soweit. Das Sonnenklar TV Reisemagazin ist am Start. Die nächsten zwei Stunden nehme ich euch wieder mit zu einem Traumziel. Wohin verrate ich euch gleich vorher. Erfüllen wir direkt mal einen Wunsch und der geht raus an Nadine Steinrath. Sie kommt aus Willich, hört Radio Schlagerparadies über DAB, grüßt ihre Eltern Kalle und Gisela, ihren Bruder Björn und die Schwester Melanie. Ich hab euch alle lieb. Wunschtitel ist Christine Stark und Alemannia. Finde ich super, diesen Titel passt zu einem gut gelaunten Samstagnachmittag. Und jetzt verrate ich euch auch, wo wir hinreisen. Wir reisen heute gemeinsam auf die Seychellen, eines der größten Sehnsuchtreiseziele überhaupt. Eins kann ich euch vorab schon mal verraten. Die Fische im Indischen Ozean, die klingeln nicht, ne? Die schellen. Schlechter Gag am Samstag. Hier ist Christine Stark.

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Hand aufs Herz, wenn ihr euch das perfekte Urlaubsziel vorstellen müsstet, wie würde das aussehen? Ja, wahrscheinlich weiße Sandstrände, Palmen, türkisfarbenes Wasser und Temperaturen, ja, bei denen man morgens schon Lust auf Flipflops bekommt. Genau das erwartet euch auf den Seychellen. Der Inselstaat liegt ja mitten im Indischen Ozean, nordöstlich von Madagaskar und besteht aus insgesamt 115 Inseln. Das Besondere, obwohl die Seychellen zu den bekanntesten Traumzielen der Welt gehören, wirken viele Strände immer noch erstaunlich ursprünglich. Kein Hochhaus nach dem anderen, kein Gedränge im Wasser, stattdessen jede Menge Natur. Und dieses Gefühl, einfach angekommen zu sein. Und spätestens, wenn ihr den ersten Sonnenuntergang erlebt, ja, da versteht ihr, warum viele sagen, die Seychellen sind kein gewöhnliches Urlaubsziel, die sind echtes Lebensgefühl. Und gleich nehme ich euch mit an einen Strand, den ihr garantiert schon einmal auf einem Kalender, einer Postkarte oder als Bildschirmschoner gesehen habt. Also lohnt sich dran zu bleiben bei unserem Sonnenklar TV Reisemagazin. Wünscht euch gerne auch Musik, gerne auch per WhatsApp unter 06805 699 110. Funktioniert dort als Sprachnachricht und sagt mir doch einfach, ja, wo macht ihr denn dieses Jahr Urlaub oder wo habt ihr denn vielleicht dieses Jahr schon Urlaub gemacht? Paris ist übrigens auch eine schöne Stadt. Davon singt jetzt Michelle hier bei Radio Schlagerparadies.

Ramon Roselli bei Radio Schlagerparadies. Küss mich. Toller Titel aus diesem Jahr. Gleich geht's weiter zu einem der schönsten Strände der Welt auf den Seychellen hier im Sonnenklar TV Reisemagazin bei Radio Schlagerparadies. Vorher erfülle ich dem Harold Kappeler aus Schnürpflingen. Wunderbarer Name, finde ich, für diesen Ort. Einen Musikwunsch. Er grüßt das Schlagerparadies-Team und möchte mit seinem Musikwunsch seine wunderschöne, süße Prinzessin, die Ivy, grüßen und ihr einen wunderschönen Tag und Geburtstagsfeier wünschen. Ich würde mich sehr freuen, wenn ihr unseren bzw. meinen Wunschtitel spielen würdet. Machen wir gerne, DJ Ötzi und der hellste Stern.

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0: Schatz.
1: Heute sind wir gemeinsam im Reisemagazin auf die Seychellen geflogen. Ja, und die haben viele Traumstrände, aber einer, der sticht ganz besonders heraus. Die Anse Sur d'Argent auf der Insel Ladik. Dieser Strand gehört regelmäßig zu den schönsten und meist fotografierten der Welt. Und ja, das liegt nicht nur am feinen weißen Sand oder am glasklaren Wasser. Es sind vor allem die riesigen Granitfelsen, die über Millionen von Jahren vom Wind und Meer geformt wurden. Manche sehen aus wie Kunstwerke der Natur. Und genau zwischen diesen Felsen, da findet ihr kleine Buchten, in denen ihr oft fast alleine seid. Überhaupt geht auf den Seychellen vieles entspannter zu. Niemand hat es eilig. Und selbst die Uhren, ja, die scheinen hier ein bisschen langsamer zu ticken. Genau das macht den Reiz aus. Einfach mal den Alltag ausschalten und den Moment genießen. Gleich begegnen wir den wohl gemütlichsten Bewohnern der Seychellen. Die sind ja deutlich älter als jeder Reiseführer. Und das passende Angebot, das gibt's wie immer unter schlagerparadies.de/reisemagazin. Jetzt habe ich die Wolkenstürmer für euch. Flieger Richtung Liebe. Schönen Samstagnachmittag mit Radio Schlagerparadies.

Andrea Berg, du hast mich tausendmal belogen. Letzte Woche, Mensch, schon wieder eine Woche her, da waren wir ja noch beim Heimspiel von Andrea Berg in Asbach. Was für ein Erlebnis, was für eine großartige Show, das Ganze präsentiert von Radio Schlagerparadies. Da haben wir richtig viel Spaß gehabt auf der Bühne. Erinnere mich gerne dran zurück und freue mich auch schon auf das nächste Jahr. Jetzt habe ich Wunschmusik für den Nevio aus Schönebeck. Der grüßt von der Baustelle aus alle Hörer. Ja, lieber Nevio, ich sag frohes Schaffen. Der Feierabend kommt bestimmt. Ingrid Peters darf sein mit einem Klassiker aus dem Jahr 1983 und Afrika.

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Wenn ihr auf den Seychellen unterwegs seid, dann begegnet ihr mit etwas Glück den echten Inselpromis, nämlich den Aldabrasch Riesenschildkröten. Einige von ihnen bringen weit über 200 Kilogramm auf die Waage und können mehr als 150 Jahre alt werden. Die haben also schon Urlaub gemacht, da war an Flugreisen noch gar nicht zu denken. Mindestens genauso außergewöhnlich ist die Coco de Mer, diese legendäre Kokosnuss, ja, die ausschließlich auf den Seychellen wächst und die größte Samenfrucht der Erde ist. Mit bis zu 25 Kilogramm kann sie hier ein Megagewicht erreichen, als Souvenir fürs Handgepäck, also eher ungeeignet. Berühmt ist sie außerdem wegen ihrer außergewöhnlichen Form, über die Besucher bis heute gerne schmunzeln. Die Natur zeigte auf den Seychellen eben, dass sie nicht nur wunderschön, sondern manchmal auch ziemlich kreativ sein kann. Nach 14 Uhr bleiben wir natürlich auf den Seychellen und da wird es richtig bunt, denn dann tauchen wir gemeinsam in die faszinierende Unterwelt der Seychellen ab. Und jetzt habe ich einen Mann für euch musikalisch. Der kommt am 22.08. zum großen Radioschlagerparadies Sommer Open Air nach Facha in Thüringen, direkt an die Grenze zu Hessen. Wir würden uns freuen, wenn ihr mit dabei seid. Er ist es definitiv, Semino Rossi. Vamos, amore mio, vamos.

0: Und jetzt ist es 14 Uhr.
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2: Ich bin Tanja Wagner. Der von Bundeskanzler Merz geplante Umbau seiner Regierung wird überschattet von einer dramatischen Hängepartie um den Posten des Verkehrsministers. Klar ist dagegen, dass Carsten Linnemann Nina Wagen im Gesundheitsministerium ablöst, die ins Kanzleramt wechselt.
3: Linnemann steht im Gesundheitsministerium vor keinen leichten Aufgaben. Sozialverbände fordern Nachbesserungen bei den geplanten Reformen, auch wenn sich der neue Minister damit im Kabinett unbeliebt machen würde. Die Gesundheitsreform sehe erhebliche Leistungskürzungen und Mehrbelastungen für die Versicherten vor, sagte die Vorsitzende des Sozialverbands Deutschland, Michaela Engelmeier, den Zeitungen der Funke Medien. Sie fordert auch mehr Tempo bei der Pflegereform. Die dürfe aber keine Sparreform werden, sagt sie. Katrin Müller, Nachrichtenredaktion.
2: Die Waldbrände im Südwesten Frankreichs haben eine der größten Evakuierungsaktionen in der Geschichte des Landes ausgelöst. Besonders betroffen ist die Region rund um Bordeaux, wo die Flammen weiter außer Kontrolle sind. Wegen der heranrückenden Brände wurden dort bereits mindestens 110.000 Menschen in Sicherheit gebracht. Nach Angaben der Präfektur Gironde hat der Großbrand inzwischen rund 19.000 Hektar Fläche erfasst, eine Fläche größer als Paris. Im Asowschen und Schwarzen Meer eskaliert der Seekrieg. Kiew wirft Moskau vor, die Ernährungssicherheit in Teilen der Welt zu gefährden. Täglich gibt es Berichte über Schiffe, die eine der Kriegsparteien ins Visier genommen hat.
4: Die Ukraine greift seit Anfang Juli Schiffe an, die russisch kontrollierte Häfen im Asowschen und Schwarzen Meer anlaufen. Ursprünglich ging es dabei vor allem um Öltanker der sogenannten Schattenflotte. Moskau reagierte mit einer Ausweitung seiner Angriffe auf ukrainische Hafenanlagen im Großraum Odessa. Eine Blockade des ukrainischen und des russischen Schiffsverkehrs im Schwarzen Meer könnte vor allem die Getreidepreise in die Höhe treiben. Russland und die Ukraine haben beim Weizen etwa einen Anteil an den weltweiten Exporten von 25-30%. Katharina Schröder, Moskau.
2: Zum Christopher Street Day in Berlin warnen die Organisatoren vor einem raueren gesellschaftlichen Klima. Queere Menschen stehen weltweit unter Druck, sagte Vorstandsmitglied Hoffmann der Deutschen Presseagentur. Bestehende Rechte würden teils wieder rückabgewickelt und auch die Hasskriminalität steige an.
1: Das Wetter für Deutschland.
2: Zum Wetter, die aktuelle Vorhersage des Deutschen Wetterdienstes. Heute im Norden und Nordwesten einige Wolken, meist aber trocken, sonst vielfach heiter bis sonnig. Im Südwesten und am Alpenrand am Nachmittag und Abend einzelne Schauer und Gewitter. Höchstwerte in der Nordhälfte bis 29 Grad, in der Südhälfte bis 33 Grad, an der Nordsee etwas kühler.
0: Sommer, Sonne, Sonnenschein, das Sonnenglatt-TV-Reisemagazin. Ich bin Jan Kunert. Schönen Samstag.
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Schönen Samstagnachmittag mit Radio Schlagerparadies und gleich tauchen wir gemeinsam ab. Also nicht wie Jan Marschalek von Wirecard in Russland. Nein, wir gehen in den Indischen Ozean und schauen uns die Unterwasserwelt an, denn wir sind heute im Sonnenklar TV Reisemagazin hier bei Radio Schlagerparadies zu Gast auf den wunderbaren Seychellen. Wunschmusik darf in dieser Sendung natürlich auch nicht fehlen. Die geht raus an den Frank aus Wissen. Der grüßt seine Frau Andrea und hat sich einen richtig schönen Sommerhit gewünscht. Norman Langen und Yolanda.

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Die Seychellen, die sind nicht nur über Wasser spektakulär, auch darunter, da wartet ja eine völlig andere Welt. Schon beim Schnorcheln, da entdeckt ihr bunte Papageienfische, Doktorfische, Rochen oder Meeresschildkröten, ja, die scheinbar schwerelos durchs Wasser gleiten. Wer taucht, der kann sogar auf Riffhaie oder zur richtigen Jahreszeit auf den größten Fisch der Welt treffen, nämlich den friedlichen Walhai. Keine Sorge, der frisst nur Plankton und interessiert sich deutlich mehr für sein Mittagessen als für Taucher. Das Wasser, ja, das ist oft so klar, dass ihr viele Meter weit sehen könnt. Und manchmal reicht sogar schon ein kleiner Spaziergang durchs flache Wasser, um ja mitten in einem riesigen Aquarium zu stehen. Das ist Naturkino pur, ganz ohne Eintrittskarte. Und gleich sprechen wir hier beim Sonnenklar TV Reisemagazin mal darüber, warum ihr euch auf den Seychellen am besten gar nicht nur für eine Insel entscheidet. Das passende Angebot, das bekommt ihr direkt auch immer bei uns unter schlagerparadies.de/reisemagazin.

Udo Jürgens und es lebe das Laster am Samstagnachmittag, auch bei dem schönen Wetter. Ne, da kann man sich auch mal ein Gläschen Radler, Gläschen Weinschorle oder sonst irgendwas Alkoholisches gönnen. Ich muss noch ein bisschen warten. Ne? 15 Uhr habe ich Feierabend, dann geht's auch ab in den Garten. Wunschmusik habe ich jetzt für den Thomas Schwedz, der kommt aus Oberschopfheim, hört uns über DAB, grüßt ganz lieb seine Frau, die ist im Auto auf dem Weg zum Konzert von Andrea Berg. Gewünscht hat er sich Laura und Marc. Ein bisschen verliebt.

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Die Jungs von Neon, kurz nach 14:30 hier bei Radio Schlagerparadies. Samstag ist ja Reisetag hier bei uns im Radio. Also gut, zumindest 2 Stunden von 13 bis 15 Uhr mit dem Sonnenklar TV Reisemagazin. Und heute sind wir zu Gast auf den Seychellen. Und das Schöne an den Seychellen, ja, jede Insel erzählt quasi ihre eigene Geschichte. Mahé ist die größte und bietet ja neben traumhaften Stränden auch grüne Berge, kleine Dörfer und die charmante Hauptstadt Victoria. Übrigens muss man sagen, eine der kleinsten Hauptstädte der Welt. Pralin, ja, begeistert mit dem Valais de Mai, einem uralten Palmenwald, der zum UNESCO-Welterbe gehört und oft als echter Garten Eden bezeichnet wird. Und dann gibt es noch Ladique. Ja, da scheint die Zeit wirklich völlig stehen geblieben zu sein. Viele Einheimische sind mit dem Fahrrad unterwegs, Autos gibt es nur wenige. Und genau deshalb fühlt sich alles wunderbar entschleunigt an. Mit Fähren lässt sich die Insel bequem verbinden und plötzlich wird aus einem Urlaub gleich mehrere kleine Abenteuer. Großartig sind die Seychellen und ich kann es nur empfehlen, dort einmal ja Urlaub zu machen. Jetzt habe ich René Ulbrich für euch und der singt uns von Josephine.

Ich habe ganz nette Post bekommen vom Frank Stich. Der kommt aus Schopfheim und er grüßt seinen Mann Michael, ja, mit dem er heute wieder 12 volle Stunden arbeiten muss. Ja, das geht vorbei. Und nach Feierabend, da dürft ihr euch dann was Kühles natürlich genehmigen. Jetzt habe ich Helene Fischer, das ist nämlich die Wunschmusik für euch beide mit Achterbahn.

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Was oft nach einem Urlaub bleibt, das sind zum einen schöne Erinnerungen und ganz, ganz viele Fotos. Und natürlich nehmt ihr von den Seychellen traumhafte Fotos mit nach Hause. Aber das eigentliche Souvenir ist hier etwas ganz anderes. Dieses Gefühl völliger Gelassenheit. Morgens barfuß durch den warmen Sand laufen, mittags frischen Fisch direkt am Meer genießen und abends beobachten, ja, wie die Sonne den Himmel in Orange, Pink und Gold taucht. Das sind Momente, die man nicht vergisst. Und vielleicht liegt es an der Freundlichkeit der Menschen, vielleicht an der Natur oder einfach daran, dass der Alltag plötzlich ganz weit weg ist. Die Seychellen schaffen etwas, das nur wenige Reiseziele schaffen. Sie entschleunigen. Und wenn ihr nach Hause fliegt, erwischt ihr euch wahrscheinlich schon dabei, den nächsten Besuch zu planen. Denn eines ist sicher, wer einmal auf den Seychellen war, der versteht sofort, warum sie für viele das schönste Inselparadies der Welt ist. Ach ja, Urlaub ist schon was Tolles. Anni Perker. Fiesta del Sol, jetzt bei uns bei Radio Schlagerparadies. Schönes Wochenende!

0: Mike Leon Grosch bei Radio Schlagerparadies, auch er ist mit dabei. 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So, ich gucke auf die Uhr, es ist schon wieder... ja, kurz vor 3. Zeit, Platz zu machen für Antje Klann und ihre leckere Schlagerküche. Die gibt's jetzt bei Radio Schlagerparadies. Und ich hoffe, dass euch mein kleiner Ausflug mit euch gemeinsam auf die Seychellen heute gefallen hat. Das passende Angebot wie immer unter Radio Schlagerparadies auf der Webseite schlagerparadies.de/Reisemagazin. Und nächste Woche, da gibt's dann schon wieder das nächste Reiseziel hier bei uns auf dem Sender. Jetzt gibt's Musik zum Abschluss. Ich verabschiede mich auch in den Urlaub, tatsächlich frei nach dem Motto: Reise vor dem Sterben, sonst reisen deine Erben. Ich bin Jan Kunert, wünsche euch ein fantastisches Wochenende. Bis ganz bald hier bei Radio Schlagerparadies mit Roland Kaiser.
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0: einen zauberhaften Samstagnachmittag hier auf Radio Schlagerparadies. Hier ist die Schlagerküche. Mein Name ist Antje Klann.
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Samstagnachmittag hier auf Radio Schlagerparadies. Und da ist natürlich wieder Zeit für die Schlagerküche. Und ich freue mich, dass ihr eingeschaltet habt. Heute dreht sich bei uns alles um ein Thema, das lange Zeit völlig zu Unrecht verteufelt wurde. Gesunde Öle und Fette. Und vielleicht habt ihr den Satz auch schon einmal gehört. Fett macht Fett. Doch so einfach ist das überhaupt nicht. Tatsächlich braucht nämlich unser Körper jeden Tag Fett. Und zwar aus gutem Grund. Fette liefern nämlich Energie und schützen unsere Organe, halten uns tatsächlich warm und sorgen dafür, dass wichtige Vitamine wie A, D, E und K überhaupt vom Körper aufgenommen werden können. Entscheidend ist also nicht, ob wir Fett essen, sondern welches Fett wir essen. Ihr seht also, gute Fette gehören ganz selbstverständlich zu einer ausgewogenen Ernährung und gute Musik, die gehört auf jeden Fall in einen Samstagnachmittag. Die gibt es jetzt von Uwe Busse.

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0: Samstagnachmittag, Kaffeezeit und hier ist die Schlagerküche. Und jetzt ist Zeit für eure Musikwünsche. Kurt aus Schmelz hat mir nämlich geschrieben und grüßt seine Frau Doris. Sie ist einfach die Beste. Und ich glaube, mit diesem Song machen wir ihr eine ganz große Freude. Ben Zucker, Mein Berlin, einen schönen Nachmittag.
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Das war mal ein Song aus dem Jahr 1984. Hier gehört auf Radio Schlagerparadies damit nochmal einen schönen Nachmittag an dieser Stelle. Und wir haben hier heute in der Schlagerküche das Thema Fette und Öle. Ja, und welches Öl passt vielleicht wozu? Habt ihr euch vielleicht mal gefragt, warum manche Öle im Salat landen und andere in der Pfanne? Der Unterschied liegt tatsächlich in der Herstellung. Kaltgepresste Öle, die werden nämlich besonders schonend gewonnen und dadurch bleiben viele wertvolle Vitamine, sekundäre Pflanzenstoffe und natürlich tolle Aromen erhalten. Und deshalb eignen sie sich hervorragend für Salate, Dips oder zum Verfeinern fertiger Gerichte. Und wenn ihr dagegen scharf anbraten möchtet, dann greift lieber zu hitzebeständigen Ölen wie raffiniertem Rapsöl.

Radio Schlagerparadies am Samstagnachmittag. Und jetzt ist Zeit für deinen Musikwunsch, lieber Norbert aus Nürnberg. Er grüßt nämlich alle in Boxdorf an der Baustelle. Na, da würde ich sagen, da wird bestimmt anständig geschuftet an einem Samstagnachmittag oder im Stau gestanden, wie auch immer. Kann ich jetzt nicht genau sehen, aber euch auf jeden Fall eine schöne Zeit. Macht's euch gemütlich und die Amigos, die sind musikalisch an eurer Seite.

Hi, ihr hört Radio Schlagerparadies. Hier ist die Schlagerküche mit einem Thema. Heute geht's fett. Auf jeden Fall durch den Samstagnachmittag. Gesunde Fette, die verstecken sich überall. Denn gesunde Fette findet ihr übrigens nicht nur in der Ölflasche. Auch Walnüsse, Mandeln, Haselnüsse, Avocados sowie Chia oder Leinsamen, die liefern nämlich wertvolle Fettsäuren. Und natürlich gehören auch fettreiche Seefische wie Lachs und Makrele oder Hering dazu. Super lecker, ich stehe auf Lachs, schön gegrillt. Ja, und gerade die enthalten nämlich Omega-3-Fettsäuren. Und das sind echte Alleskönner. Sie unterstützen Herz, Gehirn, wirken entzündungshemmend und tragen dazu bei, dass unser Körper optimal funktioniert. Und natürlich gilt auch hier, die Menge macht's. Fette liefern zwar viele Kalorien, dafür aber auch jede Menge wertvolle Inhaltsstoffe. Und schon 1 bis 2 Esslöffel hochwertiges Öl am Tag können einen wichtigen Beitrag zu einer ausgewogenen Ernährung leisten. Und was gehört noch zu einem richtig guten Tag? Natürlich ganz viel Musik. Und die gibt es jetzt ganz unzensiert von Anna-Karina Wojcik. Schönen Nachmittag.

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1: Damiano Maiolini, hier gehört auf Radio Schlagerparadies in der Schlagerküche. Und zum Abschluss dieser Stunde noch ein praktischer Tipp für eure Küche. Hochwertige Öle mögen es nämlich kühl, trocken und dunkel. Licht, Wärme und Sauerstoff können dafür sorgen, dass sie schneller an ihrer Qualität verlieren. Und besonders Leinöl gehört nach dem Öffnen unbedingt in den Kühlschrank und sollte da möglichst innerhalb weniger Wochen verbraucht werden. Und noch ein kleiner Tipp, achtet beim Einkauf ruhig einmal auf die Zutatenliste von Fertigprodukten. Dort verstecken sich nämlich manchmal sogenannte Transfette oder gehärtete Fette. Sie gelten als weniger günstig für Herz und Kreislauf und sollten möglichst selten auf dem Speiseplan stehen. Unser Fazit heute lautet deshalb, habt keine Angst vor Fett, entscheidet euch einfach für die richtigen Fette. Hochwertige pflanzliche Öle, Nüsse, Samen und Fisch, die bringen nicht nur Geschmack auf den Teller, sondern versorgen euren Körper auch mit wichtigen Nährstoffen. Und wir bei Radio Schlagerparadies, wir versorgen euch mit ganz viel guter Musik am Samstagnachmittag. Egal wo ihr seid, vielleicht am See oder irgendwo am Pool, auf Balkonien oder gerade im Auto. Macht's euch schön und lasst euch nicht ärgern. Hier ist Howard Carpendale.

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1: Ich bin Thomas Bleskin. Der designierte Gesundheitsminister Carsten Linnemann hat frühere Zweifel an seiner Eignung für das Amt mit einer veränderten Ausgangslage begründet. Der CDU-Politiker sagte der Bild, er müsse sich weiter einarbeiten, traue sich die Aufgabe aber zu.
2: Er habe einen Höllenrespekt vor der Aufgabe, aber es sei auch ganz schön viel Musik drin, um zu einem gerechten, leistungsfähigen und zukunftsfähigen Gesundheitssystem zu kommen, so der bisherige CDU-Generalsekretär. Die kurzfristige Personalentscheidung dürfte auch für Linnemann eine Überraschung gewesen sein. Im Netz kursiert ein altes Phoenix-Video, in dem er vor rund einem Jahr erklärt hatte, es sei nicht sein Ding, Minister oder gar Gesundheitsminister zu werden. Auch war Linnemann mit der Forderung angeeckt, mindestens die Hälfte der Krankenkassen hierzulande streichen zu wollen. Katrin Müller, Nachrichtenredaktion.
1: Nach Kritik des früheren Kanzleramtschefs Peter Altmaier gibt es weiteren Widerspruch aus der CDU am Umgang von Kanzler Friedrich Merz mit Verkehrsminister Patrick Schnieder. Der stellvertretende CDA-Vorsitzende Christian Bäumler sagte dem Handelsblatt, Schnieders geplante Abberufung wirke willkürlich und schade dem Vertrauen in die Demokratie. Schnieder sollte eigentlich entlassen werden, ein Nachfolger war schon vorgesehen, dieser sagte jedoch kurzfristig ab. Wie es nun weitergeht, ist offen. Die Waldbrände in Frankreich haben eine der größten Evakuierungsaktionen in der Geschichte des Landes ausgelöst. Rund um Bordeaux wurden mehr als 100.000 Menschen in Sicherheit gebracht. Auch in Spanien gab es umfangreiche Evakuierungen.
3: Mehr als 60.000 Menschen sind von den Bränden in der Region Madrid betroffen. Zehntausende haben die Nacht in Notunterkünften oder bei Freunden und Verwandten verbracht. Mit Temperaturen von bis zu 32 Grad, hoher Trockenheit und Windböen von bis zu 60 Stundenkilometern seien die Bedingungen extrem kompliziert, so die Behörden. Seit Jahresanfang sind in Spanien bereits über 131.000 Hektar Wald verbrannt, fünfmal mehr als im vergangenen Jahr zur gleichen Zeit. Julia Macher, Barcelona.
1: Der Paketdienst DHL fordert strengere gesetzliche Vorgaben für die Zustellung schwerer Pakete. Vorstände Nicola Hagleitner sagte der dpa, Sendungen über 23 Kilogramm sollten bundesweit nur noch von 2 Zustellern ausgeliefert werden dürfen. Das diene dem Gesundheitsschutz der Beschäftigten.
0: Das Wetter für Deutschland.
1: Die aktuelle Vorhersage des Deutschen Wetterdienstes: im Norden und Nordwesten meist bewölkt, aber trocken, ansonsten oft heiter oder klar. Im Südwesten und am Alpenrand können einzelne Schauer und Gewitter aufziehen. Die Höchstwerte im Norden bis 29, im Süden bis 33 Grad. An der Nordsee bleibt es etwas kühler.
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5: Ja, schön ist es draußen, lasst es uns zusammen genießen. Hier ist die Schlagerküche. Mein Name ist Antje Klann.
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Paris Sophie hier gehört auf Radio Schlagerparadies am Samstagnachmittag. Und ich sag nochmal herzlich willkommen in Stunde 2 der Schlagerküche. Hier geht's um gesunde Öle und Fette heute. Und mal ehrlich, Fett hat es in den vergangenen Jahren wirklich nicht leicht. Es war irgendwie der Sündenbock auf dem Teller. Doch inzwischen wissen wir, nicht das Fett ist das Problem, sondern oft die falsche Auswahl und zu viel von den weniger gesunden Varianten. Unser Körper, der braucht gute Fette jeden Tag. Sie liefern natürlich Energie, sind Bausteine unserer Zellen und spielen sogar für unser Gehirn eine wichtige Rolle. Schließlich besteht unser Gehirn zu einem großen Teil aus Fett und das erklärt vielleicht auch, warum gute Ernährung manchmal echte Denkarbeit unterstützt. Also, keine Angst vor hochwertigen Fetten, genießt sie einfach bewusst und in Maßen, euer Körper wird's euch nämlich danken. Und wir danken euch natürlich fürs Einschalten und jetzt gibt's ganz viel gute Laune-Musik, gleich von Döf mit Kodo, aber vorher Anita Hofmann. Schönen Samstag.

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0: Ich höre ihr einfach so gerne zu. Charlene war das, hier gehört auf Radio Schlagerparadies. Ja, am Samstagnachmittag sind natürlich eure Musikwünsche super wichtig für mich. Und Anneliese aus Grafentraubach hat geschrieben: Ich komme aus dem tiefsten Niederbayern und möchte alle grüßen, die auch dort wohnen und besonders die Menschen, die mich kennen. Ja, das ist doch ganz wunderbar und ich glaube eine tolle Gegend, wo man auch super Urlaub machen kann. Für dich habe ich natürlich jetzt einen Musikwunsch. Monika Martin und euch einen tollen Samstag.
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1: Radio Schlagerparadies, und in der Schlagerküche wird heute gefragt, was sind denn gesunde Öle und Fette und welches Öl ist vielleicht euer Favorit? Jetzt wird's nämlich mal spannend. Welches Öl steht eigentlich bei euch in der Küche? Vielleicht Olivenöl? Ihr seid vielleicht auch Team Rapsöl, oder? Manche schwören auf Walnussöl und andere lieben Kürbiskernöl. Und wieder andere, die entdecken gerade Sesamöl für die asiatische Küche. Jedes Öl hat Tatsache seinen eigenen Geschmack und seine ganz besonderen Eigenschaften. Rapsöl gilt ja als echter Allrounder und eignet sich hervorragend für den Alltag. Steht vielleicht bei manchen Männer-Single-Wohnungen irgendwo darum. Und Olivenöl, ja, das ist bei den Mädels natürlich hoch im Kurs. Das bringt nämlich mediterranes Flair auf den Teller. Walnussöl, das passt ganz wunderbar zu Salaten und hat so seine eigene Note. Kürbiskernöl verleiht natürlich Suppen oder Kartoffelgerichten eine herrlich nussige Note, mag ich auch super gerne. Und Sesamöl sorgt im Wok für ein echtes Asia-Feeling. Und vielleicht probiert ihr ja beim nächsten Einkauf einfach mal eine neue Sorte aus. So wird schon ein einfacher Salat plötzlich zum kleinen Geschmackserlebnis. Gerne mal ausprobieren. So, und ein musikalisches Geschmackserlebnis liefere ich euch jetzt, und zwar von Wolfgang Petri. Euch einen schönen Samstagnachmittag.

Gerne immer wieder gehört Melissa Naschenweng hier auf Radio Schlagerparadies. Und gern höre ich natürlich und lese auch gern eure Musikwünsche. Katrin aus Gifhorn hat nämlich einen hier ins Studio geschickt. Grüße an meinen Mann Lothar, schreibt sie. Wir sind im Kurzurlaub in Thale. Danke, dass du für mich da bist. Ja, Schlager ist bei uns den ganzen Tag an, hat sie noch dazu geschrieben. Ach, sehr schön. Dann würde ich sagen, erfülle ich dir natürlich super gern deinen Musikwunsch, Michelle mit Kleine Prinzessin.

Manche Dinge sind im Leben nun mal schwer zu erklären. Schöner Song von Joey Heindle. Ihr hört Radio Schlagerparadies mit der Schlagerküche. Und manchmal stellt sich die Frage, wenn du den Kühlschrank auftust, Butter oder Margarine? Jetzt kommt eine Frage, über die nämlich vermutlich schon am Frühstückstisch mehr diskutiert wurde als übers Wetter. Ja, die gute Nachricht, es muss gar kein Entweder-Oder sein. Butter ist nämlich ein Naturprodukt und darf natürlich auch mal aufs Brot. Sie enthält allerdings viele gesättigte Fettsäuren und viele hochwertige Margarinen werden heute aus pflanzlichen Ölen hergestellt und liefern mehr ungesättigte Fettsäuren. Wichtig ist dabei immer so den Blick auf die Zutatenliste. Am Ende gilt, wie so oft, die Mischung macht's. Und ganz ehrlich, wenn frisches Bauernbrot auf dem Tisch steht, dann darf manchmal auch einfach der Genuss im Vordergrund stehen. Essen soll schließlich nicht nur gesund sein, sondern auch glücklich machen. Und mich macht manchmal auch so ein richtig gutes Brot mit einer leckeren Butter und ein bisschen Salz obendrauf total happy und glücklich. Man kann das auch übrigens super grillen. Das könnt ihr heute Abend mal ausprobieren. Schmeckt auch mega. So, und er ist auch mega. Unser Kollege Frank Neuenfels hat Musik am Start, wenn endlich wieder Sommer ist. Natürlich. Und die Sonne scheint hoffentlich auch bei euch ganz toll da draußen und ihr macht was Schönes am Samstagnachmittag. Euch eine schöne Zeit hier auf Radio Schlagerparadies.

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Radio Schlagerparadies. Und bevor wir gleich wieder tolle Schlager für euch spielen, gibt's noch eine kleine Küchenweisheit hinten dran. Ein gutes Öl ist eigentlich wie ein richtig guter Schlager. Es braucht keine künstlichen Zusätze. Er kommt nie aus der Mode. Er sorgt echt für gute Stimmung. Und wenn die Qualität stimmt, dann bleibt es lange in bester Erinnerung. Und vielleicht schaut ihr nach der Sendung ja einmal in euren Küchenschrank und entdeckt dort ein Öl, das viel zu selten zum Einsatz kommt. Oder ihr nehmt euch vor, beim nächsten Einkauf einfach mal etwas Neues auszuprobieren. Ich probiere jetzt einfach mal diesen tollen Song von Susan und Daria Ibrahimi. Tour de Chance heißt es da. Euch einen schönen Samstagnachmittag und gut gelaunt. We'll be right back.

zur Feier des Tages. Das war Fresh and Fun. Und für mich geht's jetzt so langsam in den Feierabend. Ich werde jetzt ein bisschen die Sonne da draußen genießen und ja, mich ein bisschen in den Garten setzen, was Leckeres trinken, vielleicht auch noch ein bisschen grillen. Und ihr dürft natürlich weiterhin dranbleiben, denn Joachim, der steht schon in den Startlöchern und möchte euch ganz gerne sagen, wer es in der Schlagerparade auf die vordersten Plätzchen geschafft hat. Also auf jeden Fall dranbleiben und ganz viel Spaß haben heute hier am Samstagnachmittag bei uns bei Radio Schlagerparadies. Ich wünsche euch jetzt eine schöne Zeit und sag bis dann, eure Antje Klann. Aber halt, ich habe da noch ein bisschen Musik für euch. Nena, irgendwie, irgendwo, irgendwann. Jetzt dürft ihr ganz fett laut drehen und mitsingen. Also macht's gut, bis morgen früh.

0: Die Zeit 17 Uhr.
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2: Ich bin Thomas Bleskin. Der designierte Gesundheitsminister Carsten Lindemann hat um Zeit für die Einarbeitung in sein neues Amt gebeten. In einem Instagram-Video sagte der CDU-Politiker, er müsse sich in manche Themen noch tiefer einarbeiten und habe großen Respekt vor der Aufgabe. Zugleich sehe er gute Chancen für Reformen hin zu einem gerechten, leistungsfähigen und zukunftsfähigen Gesundheitssystem. Die Waldbrände im Südwesten Frankreichs haben eine der größten Evakuierungsaktionen in der Geschichte des Landes ausgelöst. Rund um Bordeaux wurden mehr als 100.000 Menschen in Sicherheit gebracht. Auch in Spanien erschweren ungünstige Wetterbedingungen in den Waldbrandgebieten die Löscharbeiten.
3: Mehr als 60.000 Menschen sind von den Bränden in der Region Madrid betroffen. Zehntausende haben die Nacht in Notunterkünften oder bei Freunden und Verwandten verbracht. Mit Temperaturen von bis zu 32 Grad, hoher Trockenheit und Windböen von bis zu 60 Stundenkilometern seien die Bedingungen extrem kompliziert, so die Behörden. Seit Jahresanfang sind in Spanien bereits über 131.000 Hektar Wald verbrannt, fünfmal mehr als im vergangenen Jahr zur gleichen Zeit. Julia Macher, Barcelona.
2: Im Asowschen und Schwarzen Meer eskaliert der Seekrieg. Kiew wirft Moskau vor, die Ernährungssicherheit in Teilen der Welt zu gefährden. Täglich gibt es Berichte über Schiffe, die eine der Kriegsparteien ins Visier genommen hat.
4: Die Ukraine greift seit Anfang Juli Schiffe an, die russisch kontrollierte Häfen im Asowschen und Schwarzen Meer anlaufen. Ursprünglich ging es dabei vor allem um Öltanker der sogenannten Schattenflotte. Moskau reagierte mit einer Ausweitung seiner Angriffe auf ukrainische Hafenanlagen im Großraum Odessa. Eine Blockade des ukrainischen und des russischen Schiffsverkehrs im Schwarzen Meer könnte vor allem die Getreidepreise in die Höhe treiben. Russland und die Ukraine haben beim Weizen etwa einen Anteil an den weltweiten Exporten von 25-30%. Katharina Schröder, Moskau.
2: Ein Kleinflugzeug ist in Ganderkesee in Niedersachsen in ein Einfamilienhaus gestürzt. Ob es bei dem Unglück nahe Bremen Verletzte oder Tote gab, konnte ein Sprecher der Polizei zunächst nicht gesichert sagen. Zuvor hatten die Kreiszeitung in Sieke und der NDR über den Vorfall berichtet. Deren Angaben zufolge kam der Pilot ums Leben.
1: Das Wetter für Deutschland.
2: Die aktuelle Vorhersage des Deutschen Wetterdienstes: im Norden und Nordwesten meist bewölkt, aber trocken, ansonsten oft heiter oder klar. Im Südwesten und am Alpenrand können einzelne Schauer und Gewitter aufziehen. Die Höchstwerte im Norden bis 29, im Süden bis 33 Grad. An der Nordsee bleibt es etwas kühler.
5: Hallo zur aktuellen Ausgabe eurer Schlagerparade, die Top 30 der Woche. Ihr habt dafür gewotet über unsere Homepage radioschlagerparadies.de. In den nächsten knapp 3 Stunden erwarten euch die Plätze 30 bis 1, 5 Neuvorstellungen und der heutige Schlagerrückblick. Ich bin Joachim Müller und das ist die 1 der letzten Ausgabe.
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5: Sie kamen aus dem Nix, war eine Neuvorstellung und ihr habt sie am vergangenen Samstag gleich von 0 auf 1 gewählt. Die Rodensteiner und Ciao Ciao Amore. Ob es auch heute wieder gereicht hat für den ersten Platz, das erfahren wir natürlich im Verlauf eurer Schlagerparade. Los geht's!
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5: Sie ist heute zum 4. Mal mit dabei, von 22 abgerutscht auf die 30 und das Schlusslicht heute in der Schlagerparade. Gib unserer Liebe keinen Namen, die aktuelle Single von Tanja Lasch. Beste Unterhaltung.

0: Genauso heißt sie, die aktuelle Single von Norman Langen. Die Liebe schafft das schon. Zweite Woche, diese Woche Platz 29 in der aktuellen Ausgabe eurer Schlagerparade. 5 Neuvorstellungen bringe ich Woche für Woche mit. Hier ist die Nummer 1. Eure Schlagerparade ist Woche für Woche die ganz große Show hier bei Radio Schlagerparadies. Und genauso heißt auch die neue Single von Gabi Baginski. In dieser macht Gabi sofort klar, dass sie noch lange nicht fertig ist. Der Titel ist die erste Auskopplung aus ihrem kommenden Album, das noch in diesem Jahr erscheinen wird. Mit mehr als 5 Jahrzehnten zählt sie mittlerweile als Urgestein im Schlager. Die erste Single erschien 1970 und sie war allein 25 Mal zu Gast in der legendären ZDF-Hitparade. Die Show geht weiter. Auch in eurer Schlagerparade? Fragezeichen, hier ist Gabi Baginski mit Die ganz große Show.
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0: Kosa Mui, die Schlagerpiloten. Sechste Woche mit dabei, von der 24 auf die Position 28 abgerutscht. In der aktuellen Ausgabe eurer Schlagerparade. Jetzt gibt's drei im Block. Die 27 geht in der sechsten Woche an Leonard. Ein letzter Blick zurück. Anschließend die 26, das dritte Mal dabei, Amore mit Mio, Vincent Groß und die Esteriore Brothers. Und die 25 kommt von der 30. Ja, die konnten die rote Laterne am Ende der Schlagerparade abgeben, vorrücken um 5 Plätze. In der vierten Woche sind sie mit dabei, Forsberg gemeinsam mit Linda Jung. Und wenn das mit uns vorbei ist.
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0: dritte Woche für Nick P. in eurer Schlagerparade bei Radio Schlagerparadies und die Neuauflage des Songs Du und ich, einen Platz verloren. Wir hörten ihn heute auf der 24. Die zweite Neuvorstellung steht jetzt auf dem Programm. Und manchmal verliert man nicht durch Schwäche, sondern weil man den anderen unterschätzt hat. Genau diesen Moment hält Frank Lukas in seiner neuen Single Schachmatt fest. Eben den Augenblick, in dem der König fällt. Nicht, weil er nicht kämpfen konnte, sondern weil die Dame, die er liebte, einen Zug voraus war. Tja, hier ist Schachmatt von Frank Lukas.
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0: Genau, Schachmatt. Frank Lukas, die zweite Neuvorstellung für eure Schlagerparade. Bei uns Radio Schlagerparadies. Die Plätze 23 und 22 gibt es jetzt im Doppelpack. Den Start macht zum vierten Mal heute Uta Bresan mit Die Liebe hatte ich auserwählt auf der 23 und die 22 hängen wir ran. Fünfte Woche, somit Halbzeit für Gilbert und alles bleibt anders. Und das ist okay.
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1: Letzten Samstag neu vorgestellt, ihr habt ihn reingevotet von 0 auf die 21. Matthias Reim, seine aktuelle Single Die Sterne lügen. Ihr hört die Schlagerparade, wir sind's, Radio Schlagerparadies mit euren Top 30 der Woche. Und vor den 18 Uhr Nachrichten, da habe ich jetzt noch so ein schönes Dreier Schlagerparaden Hitparadenpaket für euch. Die 20 kommt von der 13 zum 9. Mal. Einmal darf er noch, der Olaf der Flipper mit Weltklasse. Anschließend die 19. Zum 6. Mal freuen wir uns auf Ilka Gronewold und Wenn ich träum. Und die 18 hängen wir mit dran. Die hat 2 Plätze gewonnen. 8. Woche für Olaf Berger und seine Single Alles oder dich.
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0: genau 18 Uhr.
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2: Ich bin Thomas Pleskin. Wegen schwerer Waldbrände sind in Frankreich und Spanien inzwischen rund 270.000 Menschen in Sicherheit gebracht worden. Allein im Südwesten Frankreichs mussten nach Behördenangaben rund 167.000 Menschen ihre Häuser verlassen, in Spanien etwa 73.000. Frankreich verstärkt die Löscharbeiten mit zusätzlichen Soldaten und Löschflugzeugen. In Spanien hoffen die Einsatzkräfte nach einer Wetterberuhigung auf eine Entspannung der Lage. Besonders betroffen ist der Großraum Madrid, wo die Flammen in mehreren Gemeinden bewohnte Gebiete bedrohen. Nach Kritik des früheren Kanzleramtsministers Altmaier gibt es weiteren Widerspruch aus der CDU am Umgang von Kanzler Merz mit Verkehrsminister Schnieder. Jetzt meldete sich auch der stellvertretende CDA-Vorsitzende Bäumler im Handelsblatt zu Wort.
3: Die Abberufung von Schnieder erwecke den Eindruck von Willkür, sagte Bäumler dem Handelsblatt. Eine Bundesregierung sollte nicht wie ein Feudalkönigreich geführt werden. Das beschädige auch das Vertrauen der Menschen in die Demokratie. Merz wollte den Verkehrsminister eigentlich schon entlassen, weil der vorgesehene Nachfolger aber kurzfristig absagte, ist das noch nicht passiert. Nun droht eine Hängepartie. Ex-Kanzleramtschef Altmaier hatte gesagt, der Umgang mit Schnieder mache ihn betroffen und werde weder dessen Person noch seiner Leistung gerecht. Thomas Brock, Berlin.
2: Die Organisatoren des Berliner Christopher Street Day warnen vor einem raueren gesellschaftlichen Klima für queere Menschen. Entsprechend äußerte sich Vorstandsmitglied Thomas Hoffmann gegenüber der Deutschen Presseagentur.
4: Die CSD-Organisatoren sehen die Rechte queerer Menschen in Gefahr. Auch fordern sie, Hasskriminalität wirksam zu bekämpfen. Deshalb wolle man nicht leiser werden und kleiner, sondern lauter und größer. Das Motto der Demo in diesem Jahr lautet: Haltung ist hot. Es sei beängstigend, wie es der rechten Bewegung schon gelungen sei, so massiv gegen CSDs zu mobilisieren, hieß es. Das sollte nicht nur der queeren Community Sorgen machen, sondern allen Menschen. Tanja Wagner, Nachrichtenredaktion.
2: Der Paketdienst DHL fordert strengere gesetzliche Vorgaben für die Zustellung schwerer Pakete. Vorstände Nicola Hageleitner sagte der dpa, Sendungen über 23 Kilogramm sollten bundesweit nur noch von 2 Zustellern ausgeliefert werden dürfen. Das diene dem Gesundheitsschutz der Beschäftigten.
1: Das Wetter für Deutschland.
2: Die aktuelle Vorhersage des Deutschen Wetterdienstes: im Norden und Nordwesten meist bewölkt, aber trocken, ansonsten oft heiter oder klar. Im Südwesten und am Alpenrand können einzelne Schauer und Gewitter aufziehen. Die Höchstwerte im Norden bis 29, im Süden bis 33 Grad. An der Nordsee bleibt es etwas kühler.
0: 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Rein in die zweite Stunde eurer Hörer-Hitparade. Die Schlagerparade, die Top 30 der Woche. Ihr habt dafür gewotet über unsere Homepage radioschlagerparadies.de. Und so für das heutige Ergebnis gesorgt. Vor den Nachrichten sind wir angelangt bei Platz 18. Es fehlen uns noch die Plätze 17 bis 1 und 3 fantastische Neuvorstellungen. Mein Name ist Joachim Müller. Schön, dass ihr beide dabei seid.
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0: Weiter geht's.
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0: Letzten Samstag die 12, heute die 17. Bisschen abgerutscht. In der zweiten Woche dabei: Herz an, Pia Mahlo. Glaubst du auch?

0: Das sechste Mal mit dabei in eurer Schlagerparade bei Radio Schlagerparadies und stabil auf der 16 geblieben. Küss mich, Ramon Roselli in der heutigen Ausgabe. Jetzt gibt's die dritte Neuvorstellung. Claudia Jung hat mit Die Liebe meines Lebens für immer du den wohl persönlichsten Song ihrer Karriere veröffentlicht. Gemeinsam mit ihren langjährigen Wegbegleitern Dietmar Kabol und Andreas Bertels schrieb die Sängerin dieses zutiefst emotionale Lied für ihren im Januar verstorbenen Ehemann und Produzenten Hans Singer. Entstanden ist eine bewegende musikalische Liebeserklärung an einen Menschen, der nicht nur ihr Lebenspartner, sondern über Jahrzehnte auch ihr engster, vertrauter und kreativer Begleiter war. Hier ist Claudia Jung mit Die Liebe meines Lebens.
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0: Letzten Samstag noch in den Top 10 auf Platz 10. Heute auf der 15. 5 Plätze minus somit in der 8. Woche für Patrick Lindner. Und wenn der Wahnsinn will in eurer Schlagerparade bei uns, Radio Schlagerparadies. Jetzt gibt's wieder den schönen Dreierblock. Stabil auf der 14. Das dritte Mal hören wir heute Glück ist ein Teil von dir von Peter Sebastian. Anschließend die 13, verbessert um satte 6 Positionen. Auch das dritte Mal Ellen Grenz und Was kann ich tun, um dein Herz zu gewinnen? Und in der 9. Woche und somit sicherlich zum vorletzten Mal hören wir heute Daniela Alfinito. Auch aus den Top 10 rausgefallen, von der 6 zurück auf die 12. 9. Woche und das kannst du echt vergessen.
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0: dieser Song wird mir fehlen in euren Top 30. Nicht mehr wählbar. 10 Wochen Laufzeit. Sehr erfolgreiche 10 Wochen enden damit für Josephine von René Ulbrich. Zum Abschluss gab's Platz 11 in der Schlagerparade. Hier bei uns, Radio Schlagerparade. Ich so, lieber René, wir freuen uns schon heute auf deinen nächsten Hit hier für die Schlagerparade bei Radio Schlagerparadies. Ja, wenn einer geht, dann rückt mindestens einer nach. Vielleicht ist es ja die 4. Neuvorstellung heute. Über 16 Millionen Klicks auf YouTube, mehr als 11 Millionen Streams bei Spotify und eine stetig wachsende Fanbase. Auf diese blickt Noel Terhorst. Damit zählt er zu den erfolgreichsten Live-Acts im deutschen Popschlager. Mit seiner neuen Single möchte er sicher gerne in eure Schlagerparade einsteigen. Hier ist Noel Terhorst mit dem Himmel so nah.
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0: Dem Himmel so nah, Noel Terhorst, unsere vierte Neuvorstellung für eure Schlagerparade hier bei uns, Radio Schlagerparadies. Wir stehen kurz vor dem Einstieg in eure Top 10 und hier sind 5 aus 10.
1: Ein Seele, Liebe, Ramponier.
0: Die wir noch hören, zum Beispiel Gabriela Massa.
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0: Semino Rossi.
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0: War eine Neuvorstellung.
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0: Ist in den Top 10, kann ich schon mal versprechen. Genauso wie Eva Lugia. Heimliche Tränen, wie hoch eingestiegen? Fragezeichen.
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0: Und was macht die 2 von letzter Woche mit dem Titel 1, die Nokis? Hat's heute geklappt mit der 1? Auch das werden wir beantworten. Genauso wie die Frage, ob sie sich halt nicht stoppen lassen, die Mara Kaiser. War auf der 7 am vergangenen Samstag. Ja, und heute, wie gesagt, wir lösen alles auf. Dann steigen wir jetzt ein in die 10 beliebtesten aktuellen Hits der Hörer von Radio Schlagerparadies mit
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0: Und da hören wir heute Gabriela Massa und Zerfleddert.

0: Halbzeit hat sie heute Gabriela Master zerflittert. Platz 10 in eurer Schlagerparade und es geht Schlag auf Schlag weiter mit
1: Platz 9.
0: Und da hören wir am heutigen Samstag von der 11 kommen wieder rein zurück in die Top 10. Unsere Kollegin hier von Radio Schlagerparadies. Achte Woche ist sie mit dabei. Nicht schon wieder, die Antje Klann.

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0: Letzten Samstag neu vorgestellt, ihr habt ihn reingevotet von 0 auf 8, gleich rein in die Top 10. Wahnsinn oder Liebe, unser Lieblings-Argentinier Semino Rossi. Und diese 7 Positionen oder 7 Songs auf den nächsten 7 Positionen, die fehlen noch. Von Eva Luginger, die heimliche Tränen. Jeder Tag mit dir, Fantasy werden wir noch hören. Laura Wilde. Die 1 vom letzten Samstag. Die Rodensteiner mit. Mara Kaiser. Die 2 von letzter Woche, die Nogis mit 1.
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0: Und seit Wochen vorne dabei, Christine Stark.
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0: Diese 7 werden wir auf den vorderen Plätzen hören. Und jetzt machen wir den nächsten Schritt in Richtung 1 mit
3: Platz 7.
0: Da hören wir heute Mara Kaiser, stabil auf der 7, in der 6. Woche mit dabei. Ich lass mich nicht mehr stoppen.

eigentlich für mich eine volle Überraschung. Hätte ich nicht mitgerechnet. Von 0 auf die 6 und ist somit die Top-Einsteigerin der Woche. Eva Luginger. Und heimliche Tränen in eurer Schlagerparade bei uns, Radio Schlagerparadies. Jetzt geht's in den heutigen Schlagerrückblick für 3 Songs lang. Am letzten Samstag, ihr erinnert euch, hatten wir in eurer Schlagerparade etwas, was nicht so oft vorkommt. Die Plätze 1 und 2 waren jeweils Neueinsteiger, also von 0 auf 1 und 0 auf 2. Das hat unser Oberstatistiker Roland Lenz aus Stuttgart auf den Plan gerufen, der mir mitteilte, dass es das zum letzten Mal im Februar des Jahres 2020 gab. Es war die Ausgabe 862. In diese stieg damals ein Duett ein von 0 auf die 2 von Bernhard Brink und Sonja Liebing mit Du hast mich einmal zu oft angesehen. Jetzt im Schlagerrückblick. 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

0: 19 Uhr.
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2: Ich bin Thomas Bleskin. Wegen der schweren Waldbrände in Frankreich und Spanien sind inzwischen mehr als eine Viertelmillion Menschen in Sicherheit gebracht worden. Betroffen ist besonders der Südwesten Frankreichs und die Gegend rund um die spanische Hauptstadt Madrid.
3: In Bussen werden die Menschen aus dem Südosten der Region Madrid zu den Notunterkünften evakuiert. In einigen Ortschaften hat das Feuer auf die Häuser übergegriffen. Die spanische Regierung spricht von einer sehr komplexen Lage, die man bisher so noch nicht erlebt habe. Vor allem die kräftigen Windböen bereiten den Rettungskräften Sorgen. Mehr als 3000 Feuerwehrleute sind im Einsatz und bekämpfen die Flammen aus der Luft und vom Boden. Die Europäische Union schickt 4 Löschflugzeuge zur Unterstützung. Julia Macher, Barcelona.
2: Der Regierungsumbau von Bundeskanzler Friedrich Merz sorgt in der Union für Kritik. Auslöser ist der geplante Austausch von Verkehrsminister Patrick Schnieder, dessen Nachfolge nach der kurzfristigen Absage eines Kandidaten weiter offen ist. Der frühere Kanzleramtsminister Peter Altmaier und der stellvertretende CDA-Vorsitzende Christian Bäumler kritisierten vor allem den Umgang mit Schnieder. Die geplante Rentenreform sehen nicht nur Sozialverbände und Gewerkschaften kritisch, sondern auch Unternehmen. Arbeitgeberpräsident Rainer Dulger warnte gegenüber der dpa vor zusätzlichen zweistelligen Milliardenkosten. Scharf kritisierte er auch den Plan, Steuer- und Sozialversicherungsfreiheit der Minijobs im Grundsatz abzuschaffen.
4: Der Arbeitgeberpräsident beschäftigt in seinem Unternehmen selbst Minijobber, darunter auch einige Rentner, die sich etwas dazu verdienen wollen. Deren Arbeit würde mit der Reform dann abgeschafft, kritisiert Dulger. Dabei würden Minijobs keine regulären Stellen verdrängen, sagt er. Auch die neue Kapitalrente sollte die Regierung seiner Meinung nach nochmal überdenken. Für die sollen Arbeitgeber und Beschäftigte zusätzlich zum normalen Rentenbeitrag nochmal 2% des Bruttoeinkommens zahlen. Dulger sagt dazu wörtlich, die Rente wird nicht sicher, wenn wir Arbeit teurer machen. Katrin Müller, Nachrichtenredaktion.
2: Nach dem Absturz eines Kleinflugzeugs in ein Wohnhaus im niedersächsischen Gandercke See sind beide Insassen tot geborgen worden. Das teilte die Polizei mit. Die Maschine war zuvor kurz nach dem Start in Bremen abgestürzt und in das Dach eines Einfamilienhauses geprallt. Die Bewohner waren nicht zu Hause und blieben unverletzt.
1: Das Wetter für Deutschland.
2: Die aktuelle Vorhersage des Deutschen Wetterdienstes: im Norden und Nordwesten meist bewölkt, aber trocken, ansonsten oft heiter oder klar. Im Südwesten und am Alpenrand können einzelne Schauer und Gewitter aufziehen. Die Höchstwerte im Norden bis 29, im Süden bis 33 Grad. An der Nordsee bleibt es etwas kühler.
0: Eine die dritte Stunde eurer Schlagerparade, das ist die Finalstunde. Jeden Samstag die Top 30 der Woche, für die ihr gewotet habt im Verlauf der vergangenen Woche über unsere Homepage radioschlagerparadies.de. Und um diese Zeit stecken wir immer in unserem kleinen Schlagerrückblick drin. Heute blickend auf Songs, die von 0 auf 2 und von 0 auf 1 unter anderem eingestiegen sind. So wie das vergangene Woche war, so war das auch mal in der Ausgabe 862. Die Top-Einsteigerin damals von 0 auf die 1, das war am 8. Februar 2020, war keine geringere als Monika Martin mit Träumer. Auch hier wird noch geträumt von den ersten 5 Plätzen, dazu später mehr. Und ich träume mit euch im Studio. Joachim Müller, schön, dass ihr weiter dabei seid.
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Unser heutiger Schlagerrückblick in die Ausgabe 862 eurer Schlagerparade im Februar 2020. Das war die Neueinsteigerin damals von 0 auf 1 Träumer, Monika Martin. Und einen dritten Titel, den brauchen wir noch im Schlagerrückblick. Heute in einer Ausgabe vom Februar 2020. Sie waren damals in der sechsten Woche mit dabei und von der 1 verdrängt worden und somit abgestürzt ein kleines bisschen auf die 3. Ein Duett. Die Musikapostel gemeinsam mit Alessa und Ich bin, wer ich sein will.

0: Das war ja unser heutiger Schlagerrückblick in die Ausgabe 862 vom Februar 2020 eurer Schlagerparade mit Alessa, gemeinsam mit den Musikaposteln, mit Monika Martin und dem Duett Bernhard Brink und Sonja Liebing. Jetzt wieder zurück ins Hier und Jetzt, in die aktuelle Ausgabe eurer Schlagerparade. Es fehlen noch die Plätze 5, 4, 3, 2, 1 und die fünfte Neuvorstellung. Und hier sind 5 aus 5.
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0: ist 1 heute die 1 von den Nockies. Oder hat Laura Wilde zugeschlagen mit Summer Feeling. Die alte 1, auch die neue. Die Rothensteiner. Mit oder konnte Christine Stark noch ein bisschen klettern?
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0: Und eine ehemalige Eins kam von den Jungs von Fantasy.
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0: Ja, jeder Tag mit dir, jeder Tag. An der Spitze der Schlagerparade ist ein schöner Tag für alle Interpreten hier in eurer Hörerparade. Dann geht's jetzt weiter rein in eure Top 5 mit
4: Platz 5.
0: Und da hören wir unverändert auf der 5 in der siebten Woche mit dabei Laura Wilde mit dem Song der prima passenden Jahreszeit Summer Feeling.

0: Christine Stark, Alemannia, siebte Woche in eurer Schlagerparade bei uns, Radio Schlagerparadies, und stabil auf Platz 4. Jetzt habe ich noch die fünfte und letzte Neuvorstellung, bevor wir zu euren Top 3 kommen. Vor 10 Jahren war es, dass Kerstin Ott ihren Durchbruch hatte in den deutschen Charts mit... Über ein Jahr, nämlich 62 Wochen, hielt sie sich mit dieser Nummer in den Charts. Ihr neuer Titel ist die erste Single aus ihrem kommenden Album. Schicken wir jetzt ins Rennen um einen der beliebten Plätze, der beliebten 30 Plätze in eurer Schlagerparade. Hier ist Kerstin Ott mit 1000 Mal Nein.
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0: Neuvorstellung 5, ein Kerstin Ott, aktuelle Single, 1000 Mal Nein. Und um die ersten drei Plätze streiten heute in eurer Schlagerparade drei Bands.
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0: Fantasy. Jeder Tag mit dir. 3, 2 oder 1. Das gleiche für die Rodensteiner.
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0: Und die Nockies.
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0: Drei Bands mit männlichen Stimmen auf den ersten drei Positionen. Hey, hatten wir das schon mal? Gleich weiß es ja unser Oberstatistiker. Weiter geht's jetzt mit dem ersten Schritt aufs Schlagerparadentreppchen mit
3: Platz 3.
0: Heute für Fantasy.

0: 1 auf der 2 von den Nokis in eurer Schlagerparade bei Radio Schlagerparadies und auf dieser Position stabil geblieben. Dann fehlt jetzt noch ein einziger Song. Der beliebteste Hit der Hörer von Radio Schlagerparadies in dieser Woche nennen wir auch
1: Platz 1.
0: Und er geht an die Rodensteiner mit dem Song

Zum zweiten Mal dabei, zum zweiten Mal die Eins, die Roten Steiner und Ciao Ciao Amore in eurer Schlagerparade bei uns Radio Schlagerparadies. Wer war denn heute nicht mehr mit dabei? Nach 6 Wochen haben wir sie verloren, die Helene Fischer mit... Von den Neuvorstellungen hat's nicht geschafft, die Annie Perker. Mit Fiesta del Sol. Ein Duett ist raus, Nino D'Angelo und Marina Max. Bella Italia, e amore. Und von den Neuvorstellungen hat's auch unser Inventar mit Kellern leider nicht gepackt. Das sind keine Tränen. Ach, nicht weinen, das nächste Mal klappt's bestimmt lieber mit. Ja, und Peggy March, die muss uns verlassen mit 10 Wochen Laufzeit. Es gibt nicht nur das, was man sieht. Auch heute verlässt uns nur ein einziger Titel mit 10 Wochen Laufzeit. Das war René Ulbrich mit seiner Josephine. Es wird mal wieder eine ganz, ganz, ganz spannende Abstimmungswoche. Und das Ergebnis von heute könnt ihr nochmal nachlesen.

0: Auf unserer Homepage radioschlagerparadies.de. Unter dem Punkt Musik findet ihr die Schlagerparade. Dort könnt ihr auch täglich voten und 5 Votes für eure Favoriten jeden Tag abgeben. Und die Abstimmungsseite wird gleich freigegeben oder, wie man heute so schön sagt, ausgerollt im Netz. Ja, das mache ich gleich für euch. Und bis zur Schlagerparty. Ab 20 Uhr, heute mit Timo Heiner. Ja, haben wir noch ganz viel aktuelle Musik. Hey, da kam ein ganz schnuggeliger Titel heute gestern in unsere Playlist neu rein. Die neue Single von Pauline heißt Schau mich bitte nicht so an, hören wir gleich. Millionen singen gleich von Millionen und Pia Sophie hat was Neues. Auch in der Playlist drin, der heißt der Song Ein Kuss ohne Liebe. Dranbleiben, lohnt sich.
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0: Joelina Drews, durch und durch, ihre aktuelle Single. Gleich geht's weiter hier mit Timo Heiner und der Schlagerparty am Samstag. Mein Name ist Joachim Müller. Habt ein angenehmes Wochenende. Ich sage tschüss und bye bye.
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Radio Schlagerparadies ist hier am Samstagabend mit der Schlagerparty. Die nächsten 4 Stunden gehören ganz euch mit euren Musikwünschen. Die dürfen nicht fehlen am Samstagabend. Die könnt ihr loswerden über unsere Homepage radioschlagerparadies.de oder auch gerne per WhatsApp-Sprachnachricht an die 06805 699 110 oder auch kostenfrei über die kostenlose Radio Schlagerparadies Smartphone App. Ich freue mich auf die nächsten 4 Stunden bei und mit euch.

Thomas Anders mit dem Sternenregen. Hier ist Radio Schlagerparadies mit der Schlagerparty. Marcel Barleben hört uns in Berlin. Er wünscht allen Hörern ein schönes Wochenende und freut sich auf Musik von Beatrice Egli, ihr erster großer Hit aus 2013. Mein Herz.

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0: Aktuelle Musik von Pia Sophie, Rignane Verblü. Hier ist Radio Schlagerparadies mit der Schlagerparty am Samstagabend und euren Musikwünschen.
1: Hallo, hier ist Hartmut von der Ostsee. Ich grüße alle, die gerne Schlager hören. Und ich wünsche mir den Titel von Nick P. Braun gebrannte Haut. Vielen Dank und Grüße an alle nochmal.

0: Musik von Ben Zucker, der Sonne entgegen, nur du und ich. Das könnte auch das Motto von Nadine sein. Warum das so ist, das erzählt sie uns selber. Sie hat nämlich eine Sprachnachricht geschickt per WhatsApp an die 06805 699 110.
1: Hallo, hier ist die Nadine und ich bin mit meinen Herzensmenschen ins Auto gestiegen und wir fahren nach Kroatien und sind definitiv die ganze Nacht und länger unterwegs. Und deswegen wünsche ich mir für meinen Olli bitte von Helene Fischer heute Nacht. Dankeschön.
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Damiano Maiolini, nur mit dir in der Schlagerparty am Samstagabend. Hier ist Radio Schlagerparadies. Ich freue mich über eure Musikwünsche bis Mitternacht hier bei mir im Studio. Könnt ihr loswerden über unsere Homepage radioschlagerparadies.de. Das Musikwunschformular anklicken, ausfüllen, abschicken, zack, ist euer Musikwunsch hier bei mir im Studio. Oder ihr sprecht mir eine WhatsApp-Sprachnachricht ein, wie der Name schon vermuten lässt, sprechen. 06805 699 110 ist die Telefonnummer dazu. Oder ihr nutzt die kostenlose Radioschlagerparadies Smartphone-App. Thomas Bergmann hat mir geschrieben aus Haaren an der Ems in Niedersachsen. Er möchte ganz lieb seine Verlobte Lena grüßen und freut sich gleich auf Musik von Pietro Basile. Hey, Macarena gibt's wie gesagt gleich. Vorher erfüllen wir noch den Musikwunsch von Sven Krummenauer aus Herborn bei Ida Oberstein in Rheinland-Pfalz, der alle Hörer von Radio Schlagerparadies ganz lieb grüßt mit Musik von Anna Karina Wojcik.

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1: Aktuelle Musik von Perlentaucher und Serrano Cortez. Hier ist Radio Schlagerparadies, die Schlagerparty am Samstagabend mit euren Musikwünschen. Sonja Stamm hat mir geschrieben aus Mülheim an der Ruhr in Nordrhein-Westfalen. Sie möchte ganz lieb ihren Schatz Bernd grüßen auf dem Campingplatz am Schweriner See. Sie verbringen den letzten Tag ihrer achtwöchigen Reise und wünschen sich dazu Musik von Anna-Maria Zimmermann. Nicht verboten sein, den spiele ich jetzt gleich. Vorher gibt's den Musikwunsch von Sandra Popp aus Hof in Bayern, die ganz lieb ihren Mann und ihre Eltern grüßen möchte, mit denen sie einen schönen Grillabend genießt. Musik dazu soll es sein von Jürgen Drews. Heute schlafen wir in meinem Cabrio. Die Temperaturen draußen lassen es ja zu. Hier ist Radio Schlagerparadies. Schönes Wochenende. 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

Vincent Groß. Der DiscoFox Remix über uns die Sonne. Hier ist die Schlagerparty von Radio Schlagerparadies am Samstagabend. Kerstin Wellenbrink hat mir geschrieben aus Mölln in Schleswig-Holstein. Sie möchte ganz lieb ihren Mann Daniel grüßen, außerdem die Nachbarn Anna und Tobias. Die vier sitzen gemütlich auf der Terrasse bei einem Bierchen bzw. bei einem Glas Wein, hat sie mir verraten. Dazu wünschen sie sich Musik von Clemens von Steinwolke, Katharine, Katharine. Denselben Musikwunsch hatte auch Paul, den spiele ich auch gleich. Vorher erfülle ich allerdings noch den Musikwunsch von Anna Weber aus Soest in Nordrhein-Westfalen, die allen Hörern ein schönes Wochenende wünschen möchte mit, wie könnte es anders sein, Daniela Alfinito. Und sie zieht ihre Blue Jeans an. Schönes Wochenende.

0: So klingt der Samstagabend in der Schlagerparty von Radio Schlagerparadies mit euren Musikwünschen. Hier kommt der nächste, hat mich erreicht über die 06805 699 110.
1: Hi, hier ist Jens aus Flensburg. Ich hätte mir gerne gewünscht von Maite Kelly einfach Hallo und würde alle lieb grüßen und sagen, heute ist Samstag und macht schön Party.
0: Jo, machen wir, denn nur so Mix habe ich rausgesucht von Maite.

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Annemarie Alfeld, vis-à-vis in der Schlagerparty. Hier ist Radio Schlagerparadies. Schönes Wochenende euch. Eure Musikwünsche, die kommen hier. Maren Backhaus hat mir aus Harlenhorst in Niedersachsen geschrieben. Sie möchte alle Schlagerfans grüßen. Ich denke, das sind ein paar da draußen heute Abend. Wünscht sich Musik von Kerstin Ott, die Regenbogenfarben. Den spiele ich gleich. Vorher erfüllen wir den Musikwunsch von Andi Riemensberger aus Weingarten in Baden-Württemberg, der nach getaner Gartenarbeit jetzt seinen Feierabend genießt und alle Hörer grüßen möchte mit Gary dem Klostertaler für keine Kohle auf der Welt.

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0: Anita und Alexandra Hofmann in der Schlagerparty von Radio Schlagerparadies. 100.000 Volt. Eure Musikwünsche, die kommen hier. Klaus Bose hat mir geschrieben aus Wuppertal. Er möchte ganz lieb seine Brigitte grüßen und freut sich auf Musik von Christine Stark. Barcelona. Den spielen wir gleich. Vorher erfüllen wir noch den Musikwunsch von Michael Krebs aus Mohndorf, Niederkassel im Rhein-Sieg-Kreis in Nordrhein-Westfalen. Liebe Grüße gehen an die Schwiegermutter Gisela. Sie feiert morgen mit dem Schwiegervater Hans die Diamantenhochzeit. Außerdem grüßt er seine Frau Petra und alle Mohndorfer mit Musik. Wie könnte es passender sein? Von den Hühnern.
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Bernhard Brinki Brink von 0 auf unsterblich. Das ist der Samstagabend mit der Schlagerparty hier bei Radio Schlagerparadies. Schön, dass ihr mit dabei seid. Heike Alt hat mir geschrieben aus dem Siegerland in Nordrhein-Westfalen, aus Freudenberg, um ganz genau zu sein. Sie und ihr Mann haben heute 40. Hochzeitstag und die beiden lassen den Abend gemütlich auf der Terrasse ausklingen. Dazu soll's Musik sein von Simone. Endlich wieder Sommer. Spiele ich jetzt gerne.

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0: Olaf Berger, schenkt mir noch eine letzte Nacht. Das ist der Samstagabend bei Radio Schlager Paradies. Mit euren Musikwünschen, die könnt ihr mir schicken ins Studio über unsere Homepage radioschlagerparadies.de oder auch gerne über WhatsApp per Sprachnachricht an die 06805 699 110. Ralf Winterfeld hört uns in Finsterwalde, in Brandenburg ist das. Er möchte ganz lieb seine Frau Katharina grüßen mit Musik von Achim Petri. Noch eine Nacht. Den spiele ich gleich. Vorher erfülle ich diesen Musikwunsch hier.
1: Hallo, liebes Schlagerparadies-Team. Hier ist Carina aus Löcknitz. Ich wünsche mir für meinen Schatz Matthias den Song Herz an von Pia Marlow. Wir sitzen gerade am Feuer und hören euren tollen Sender. Liebe Grüße.

Achim Petri in der Schlagerparty. Hier ist Radio Schlagerparadies. Das ist der Samstagabend. Patrick Denker hat mir aus Wanfried in Hessen geschrieben. Er möchte ganz lieb seine Nachbarn grüßen, wo sie gerade gemütlich im Garten sitzen und zusammen grillen. Anna-Maria Zimmermann soll's sein mit ihren himmelblauen Augen. Den gleichen Musikwunsch hatte auch Danny Klinger aus Apolda in Thüringen, der ganz lieb damit seine Frau Diana grüßen möchte.

0: Laura und Marc sind ein bisschen verliebt am Samstagabend in die Schlagerparty von Radio Schlagerparadies. Eure Musikwünsche kommen hier. Der nächste hat mich erreicht über WhatsApp. Über die 06805 699 110.
1: Ja, hallo, hier ist der Mike aus Osterzgebirge. Wir haben hier Besuch aus der Schweiz. Wir wünschen uns von unser Alex von Gerskabaye Hula Balu. Schönen Abend allen Zuhörern. Danke.

Michelle, mit 80 Küssen ging's um die Welt in der Schlagerparty von Radio Schlagerparadies. Und Halt macht Michelle in Güstrow in Mecklenburg-Vorpommern. Da hört uns Annette Greta, die mit ihrem Mann gerade beim Angeln ist. Leider ohne Erfolg, schreibt sie mir. Ich wünsche euch trotzdem Petri Heil. Oder wie das im Angelsport heißt. Musik soll's sein von Beatrice Egli. Wir leben laut. Den spiele ich gleich. Vorher völlig noch den Musikwunsch von Stefan Sindera aus Köln, der seine Freundin Monika ganz lieb grüßen möchte mit Musik von Frank Lars.

0: Musik von Alessa, 20.000 Meilen in der Schlagerparty. Hier ist Radio Schlagerparadies. Das ist euer Samstagabend zum Feiern mit euren Musikwünschen. Der nächste hat mich erreicht über WhatsApp, über die 06805
1: 699110. Hallo, hier ist der Kalle aus Krabbeheide. Ich sitze gerade mit meinen Liebsten hier schön im Garten beim kleinen Bierchen und möchte meine Nichte Aurora und meinen Neffen Louis ganz lieb grüßen. Wünsche mir von Olaf der Flipper No Problemo. Dankeschön. Schönes Wochenende.
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Aktuelle Musikstars von Gabriela Massa zerfleddert. Hier ist die Schlagerparty von Radio Schlagerparadies und euren Musikwünschen, die ihr mir schicken könnt ins Studio über unsere Homepage radioschlagerparadies.de oder auch gerne per WhatsApp Sprachnachricht. Die Nummer dafür 06805 699 110. Markus Wenzel hat mir geschrieben aus Deggendorf in Bayern. Er grüßt Andreas, Bernd und Christian mit sommerlicher Musik von Chris Wolf, Palma de Mallorca aus dem Jahr 1987. Das spiele ich jetzt gleich und direkt im Anschluss gibt's den Musikwunsch von Michaela und Frank aus Pfullingen in Baden-Württemberg, die ganz lieb Frank, Ina, Ines und Ralf grüßen mit der Jugendliebe. Gibt's gleich. Nach Chris Wolf.

0: Aktuelle Musik von meiner lieben Kollegin Antje Klann. Nicht schon wieder. Hier ist der Samstagabend bei Radio Schlagerparadies und eure Musikwünsche, die kommen hier.
1: Hallo, hier ist die Carola aus Beiersdorf und ich möchte meinen Mann Mike grüßen und ich wünsche mir von Jörg Bausch totale Chaoten. Danke.

0: Charlene Tornado am Samstag in der Schlagerparty. Ihr hört Radio Schlagerparadies. Schön, dass ihr mit dabei seid. Eure Musikwünsche, die kommen hier. Paul Strecker hat mir geschrieben aus Käfferhausen. Das ist in Thüringen. Er grüßt das Dorf Käfferhausen mit Musik von Helene Fischer, Herzbeben. Den gleichen Musikwunsch hatte auch Christian Ganschow, der Ganschis Hütte grüßen möchte. Helene Fischer, Herzbeben, spielen wir gleich. Vorher erfüllen wir noch diesen Musikwunsch hier, der mich erreicht hat über die 06805 699 110.
1: Hallo liebes Schlagerparadies-Team, hier ist der Thomas aus Nachterstedt. Wir sitzen hier mit unseren Nachbarn, ich und meine Nachbarin Kerstin. Wir feiern zusammen den 100. Geburtstag. Ich bin 40, sie ist 60. Wir sitzen hier mit allen Nachbarn und wünschen uns das Lied Brunner und Brunner. Wir sind alle über 40. Macht weiter so, vielen Dank und wir freuen uns.
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0: Aktuelle Musik ist das von den Schlagerpiloten. Schuld war nur der Limoncello. Ja, wo die Schlagerpiloten sind, da ist Party. Und wo Party ist, da ist Radio Schlagerparadies. Am Samstagabend nicht ganz so weit weg. Eure Musikwünsche, die schickt ihr uns ins Studio. Gerne über unsere Homepage radioschlagerparadies.de oder auch gerne per WhatsApp-Sprachnachricht an die 06805 699 110. Silvia Heim hat mir geschrieben aus Osthessen. Sie möchte ganz lieb Patrick grüßen mit Musik von Matthias Reim. Halleluja, ein Engel ist hier. Den spielen wir gleich und direkt im Anschluss gibt's dann diesen hier.
1: Hallo, hier ist der Dominik aus Neuss. Wir würden uns das Lied Warum hast du nicht Nein gesagt von Roland Kaiser und Maite Kelly wünschen. Vielen Dank. Tschüss.
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0: Tode Mundis, Yes Sir, I Can Boogie, die Baccarat Coverversion. Hier ist Radio Schlagerparadies mit der Schlagerparty am Samstagabend. Eure Musikwünsche, die kommen hier. Der nächste hat mich wieder erreicht über WhatsApp über die 06805 699 110. Ja, das ist er aber nicht. Na, wo ist er denn hin? Mensch, da ist er.
1: Hallo, wir sind Paula
2: und Josie
1: und wir wünschen uns das Lied
2: Fiesta Mexicana
1: von Rex Gildo.
2: Dankeschön.
0: So, haben wir das geklärt.

0: Max Waldner, ich weiß nicht warum, aber ich habe das Gefühl, er kommt aus Bayern. Ein richtig cooler Typ ist es im Übrigen. Hier ist die Schlagerparty von Radio Schlagerparadies, der Samstagabend mit euren Musikwünschen. Der nächste kommt über WhatsApp über die 06805 699 110.
1: Hallo, liebes Schlagerparadies-Team. Ich sitze hier mit meiner Nichte Aurora, meinem Sohn Luis im Garten in einer gemütlichen Runde. Mit dabei sind noch meine Mama Gabi und meine Tante Simone. Und ich wünsche mir von DJ Ötzi Tirol. Und ich hab euch alle mega, mega doll lieb. Eure Pippi.

0: Aktuelle Musik von der bezaubernden Mara Kaiser. Ich lass mich nicht mehr stoppen. Hier ist die Schlagerparty von Radio Schlagerparadies. Eure Musikwünsche, die kommen hier.
1: Schönen guten Abend. Hier ist Melina aus Bad Sassendorf und wir feiern gerade den 14. Geburtstag von meinem Sohn. Wir sitzen gemütlich draußen zusammen und wir wünschen uns von Oliver Frank Italienische Sehnsucht. Schönen Abend noch und noch einen schönen Samstag.

0: Feuerherz, wenn du nicht Stopp sagst, in der Schlagerparty von Radio Schlagerparadies. Angela Riesk hat mir geschrieben aus Rachlau in Sachsen-Anhalt. Sie möchte ganz lieb ihre Kollegen grüßen und freut sich auf Musik von Vanessa Mai.
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So klingt der Samstagabend hier bei uns bei Radio Schlagerparadies. Gleich nach den Nachrichten um 0 Uhr geht's hier weiter mit meinem lieben Kollegen Aaron Polter. Er begleitet euch mit dem Rhythmus der Nacht, hat viele tanzfähige Titel dabei und auch noch die ein oder anderen Highlights. Ich bin Timo Heiner, wünsche euch ein schönes Wochenende, viel Spaß mit Aaron und hab jetzt noch Musik für euch von DJ Herzbeat und Andrea Jürgens. Ich bin Timo Heiner, macht's gut, bis zum nächsten Mal.

0: Es ist 0 Uhr.
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2: Ich bin Tine Klimach. Der Christopher Street Day in Berlin ist abgebrochen worden. Nach ersten Angaben der Polizei soll ein Fahrzeug mehrere Menschen am Tiergarten angefahren haben, sagte Florian Naht von der Polizei Berlin beim Kurznachrichtendienst X.
3: Mutmaßlich ist hier ein Fahrzeug in den Park eingefahren, hat mehrere Personen angefahren, dabei offensichtlich auch verletzt. Deshalb gibt es hier jetzt mehrere Patientenbehandlungen durch die Berliner Feuerwehr im Bereich des großen Tiergarten. Wir fahren mit starken Kräften nach möglichen Tatverdächtigen und melden uns, sobald uns weitere Informationen vorliegen.
2: Was genau passiert ist, wie viele Betroffene es gibt, ist noch unklar. Der Bereich wurde großräumig abgesperrt. In der CDU gibt es weiter Kritik am Umgang von Bundeskanzler Friedrich Merz mit Verkehrsminister Patrick Schnieder. Nach Ex-Kanzleramtschef Peter Altmaier hat sich jetzt Christian Bäumler geäußert. Er ist der Vizevorsitzende der christlich-demokratischen Arbeitnehmerschaft.
4: Die Abberufung von Schnieder erwecke den Eindruck von Willkür, sagte Bäumler dem Handelsblatt. Eine Bundesregierung sollte nicht wie ein Feudalkönigreich geführt werden. Das beschädige auch das Vertrauen der Menschen in die Demokratie. Merz wollte den Verkehrsminister eigentlich schon entlassen, weil der vorgesehene Nachfolger aber kurzfristig absagte, ist das noch nicht passiert. Nun droht eine Hängepartie. Ex-Kanzleramtschef Altmaier hatte gesagt, der Umgang mit Schnieder mache ihn betroffen und werde weder dessen Person noch seiner Leistung gerecht. Aus Berlin, Thomas Brockt.
2: Wegen der schweren Waldbrände sind in Frankreich und Spanien inzwischen mehr als eine Viertelmillion Menschen in Sicherheit gebracht worden. Allein im Südwesten Frankreichs mussten nach Behördenangaben rund 170.000 Menschen ihre Häuser verlassen. Frankreich verstärkt die Löscharbeiten mit zusätzlichen Soldaten und Löschflugzeugen. In Spanien wurden rund 60.000 Menschen evakuiert. Nach dem sprunghaften Anstieg der Ölpreise infolge des Irankriegs sieht das Deutsche Institut für Wirtschaftsforschung die Versorgung in Deutschland und Europa weiterhin stabil. Aktuell sei die Versorgung mit Rohöl- und Mineralölprodukten wie Benzin und Diesel weiterhin gesichert, sagte DEW-Ökonomin Franziska Holz der Deutschen Presseagentur. Weil Deutschland und Europa Öl aus vielen verschiedenen Quellen bezögen, sei nicht mit einem großflächigen Lieferausfall zu rechnen.
1: Das Wetter für Deutschland.
2: Die aktuelle Vorhersage des Deutschen Wetterdienstes. Südlich der Donau ziehen einzelne Schauer und Gewitter durch. Im Nordwesten kommt bis zum Morgen von der Ems bis nach Vorpommern Regen auf. Sonst bleibt es meist klar und trocken. Die Temperaturen gehen auf 19 bis 11 Grad zurück. Tagsüber im Norden wechselhaft mit Regen und später auch einzelnen Gewittern. Zwischen Main und Donau bleibt es überwiegend trocken und freundlich. Am Alpenrand sind am Nachmittag wieder einzelne Schauer und Gewitter möglich. Dazu werden 19 bis 32 Grad erreicht.
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0: Schönen guten Morgen allerseits. Es geht durch die Nacht mit viel Musik, mit viel tanzbarer Musik. Timo hat es ja schon angekündigt. Wir setzen im Prinzip die Party fort, das Ganze bis 4 Uhr. Und die eine oder lange Rille ist auch mit dabei. Jetzt gleich mit Fantasy, jenseits von dir. Ich bin Aaron Polter, schön, dass ihr mit dabei seid.
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So klingt die neue Single von den Amigos als Hit-Tipp hier gespielt im Rhythmus der Nacht auf Radio Schlagerparadies. Da geht's jetzt bis 6 Uhr durch. Ich bin für euch bis 4 Uhr im Studio und wir haben viele Maxi-Versionen aufliegen. Wir haben Clubmixer aufliegen, wir haben viel Disco-Fox und natürlich nicht zu vergessen eure Musikwünsche, die ihr gern noch schicken könnt mit flotten Rhythmen natürlich. An unsere großen Wunschbox unter www.radioschlagerparadies.de oder nutzt ganz einfach unsere Telefonnummer, die 06805 699 110. Und ja, über unsere großen Wunschbox, da kam der Musikwunsch von Tanja Jung. Da entführt uns jetzt Andreas Saron in die Disco-Zeiten. Aber vorher noch die neue von Alessa. Die heißt Zwischen deinen Zeilen.

0: Ach ja, das war mal wieder die lange Rille hier. Die Maxi-Version von Ibo und die Schwarze Rose ja im Jahr 2000. Das Radio Schlagerparadies, eure Musikwünsche, die stapeln sich bei mir. Also es wird ein bisschen dauern, bis wir den einen oder anderen erfüllen können. Aber ich habe schon mal bei WhatsApp reingehört.
1: Hallo Radio Schlagerparadies, hier ist die Steffi und der Peter. Wir sitzen immer noch draußen auf der Terrasse, weil es so angenehm von der Temperatur ist. Und wir würden uns von den Draufgängern, wo ist mein Pfänd, wünschen. Vielen Dank.
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Ach ja, der Limoncello, das war unser Hit-Tipp für heute. Also einer der mehreren Hit-Tipps, die wir spielen. Hier im Rhythmus der Nacht, die neue von den Schlagerpiloten. Auf Radio Schlagerparadies, jetzt liegt Denise auf Lügen, ja Lügen. Danach haben wir schon den nächsten Musikwunsch, das sind ja relativ viele heute.

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1: Hallo, hier sind Zoe und Johanna und wir wünschen uns das Lied Du, deine Freundin und ich von Roland Kaiser. Schönes Wochenende.

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als Musikwunsch gespielt. Da fragt man sich schon, was macht der Roland Kaiser da mit Freundin und so weiter. Ach ja, wie auch immer. Ist ja auch egal und da wären wir auch schon beim nächsten Musikwunsch. Michael Wendler legt auf für den Marcel Barleben in Berlin. Und danach übrigens, Marianne Rosenberg, die hat 1990 da nochmal einen Remix bekommen von Ich bin wie du. Der geht über 6 Minuten, spielen wir dann in voller Länge aus.

Ach ja, unsere lange Rille. Ich bin wie du, die Maxi-Version Marianne Rosenberg hier auf Radio Schlagerparadies im Rhythmus der Nacht. Um halb gibt's unseren DJ-Mix, dann darf durchgetanzt werden bis ran an die 2 Uhr Nachrichten. Aber ein paar Musikwünsche liegen natürlich noch auf, die ich bis dahin noch schaffen möchte. Und es wird gleich sein von Helene Fischer, Atemlos durch die Nacht, für den Fabian Kreuzig in Geretsried. Da geht's vom Volksfest nach Hause. Aber er schreibt weiter, die Stimmung ist noch nicht aus und das Lied würde nochmal so ein bisschen gute Laune geben. Einen schönen Abend an alle. Vorher noch ein Hit-Tipp von Markus, ja, NDW Markus, der hat einen neuen Song gemacht und irgendwie erinnert mich das an die neue deutsche Welle. Astronaut.

er hat den Echtklassiker wieder neu aufgelegt. Olli P. in einer ganz anderen Fassung, wie man ihn damals ja mehr oder weniger als Ballade kannte. Weinst du, bei uns bei Radio Schlagerparadies. Und mit dem nächsten Musikwunsch, da bringen wir auch gleich unseren Club-Mix mit ins Spiel. Das ist nämlich der Stay React Remix, den wir jetzt spielen, von Roger Whittaker und ein bisschen Aroma. Und da kommen Grüße aus der Oberlausitz, aus Neu-Eibau von der Yvonne Müller.

glaube, das ist eine Samba. Wollen wir nicht mal tanzen? Das ist südamerikanisch, das geht ganz schön ab, was? Geht in die Beine. Bap, bap. Und arriba. Ganz schön schnell die Musik, was? Kann man sich ruhig ein bisschen schneller bewegen. Ich bin hier nicht so oft, aber ich glaube, ich komme jetzt öfter.

0: 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Ach.
1: Ja. Wer wird dann da gleich Samba tanzen? Habe Kerkeling hier auf Radio Schlagerparadies. Halb gibt's den DJ-Mix. Einen Musikwunsch schaffe ich noch. Und zwar jetzt auf der Straße nach Süden mit Toni Marschall. Jetzt zu den Thorsten Engel, der sich über unsere Gruß- und Wunschbox gemeldet hat.

0: Da haben wir noch ein selten gespieltes Stück gespielt. Nadine Norell und Francesco Napoli. Mein Herz spielt verrückt in der langen Version von 1998.
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0: Schauen wir mal auf die Uhr. Es ist gleich 13:30 und dann heißt es natürlich wieder der DJ-Mix. Ausgabe 430 liegt auf, gemixt von Mr. Hitmix, dem Frank Schulze. Und ich sag euch mal, was alles mit dabei ist. Das ist so ziemlich aktuell. Neon, Küss mich lieber gleich. Jörg Bausch, Totale Chaoten. Liane, Küss mich bis der Morgen kommt. Semino Rossi, Wahnsinn oder Liebe. Lukas Cordalis, Wir sind reif für die Insel. Die Rodensteiner, Ciao, Ciao, Amore. Der Kofler, Da fing der Sommer noch einmal an. Die Schlagerpiloten, Schuld war nur der Limoncello. Marvin Markel, Hallo Sommer. Und Andrea Berg, Du hast mich tausendmal belogen im Rekordmix 2026. Also, ja, durchtanzen bis ran an die 2 Uhr Nachrichten. Danach hören wir uns wieder. Hier ist er, der DJ-Mix Nummer 430. Viel Spaß.
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0: Von wegen tausendmal belogen, zum 430. Mal gespielt, also immer ein anderer Rhythmus, danach DJ Mix bei uns auf Radio Schlagerparadies von unserem DJ Frank Schulze, Mr. Hitmix, recht vielen Dank. Es ist kurz nach zwei.
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2: Ich bin Tine Klimach. Hunderttausende Menschen haben in Berlin den Christopher Street Day gefeiert. Gegen 22 Uhr endete das Fest abrupt. Ein Fahrzeug wurde in der Nähe des Potsdamer Platzes in eine Menschenmenge gelenkt. Mindestens eine Person ist ums Leben gekommen, wie die Polizei mitteilte. 16 weitere Menschen wurden verletzt. Timo Reim ist für uns direkt am Tiergarten.
3: Es ist ein riesengroßes Waldstück im Grunde hier in Berlin, der Berliner Tiergarten, wo das Ganze passiert ist. Ein weißer Transporter, vanartiges Auto, ist in diesen Tiergarten reingefahren und hat die Menschen erwischt und zum Teil getötet. Ich habe hier gerade mit Augenzeugen gesprochen, die das tatsächlich mitbekommen haben. Daneben in der Nähe waren, sie haben es nicht gesehen, aber gesagt, es gab einen lauten Knall und dann Schreie. Und plötzlich war auch schon Polizei da und hat den gesamten Tiergarten hier evakuiert und alle Menschen rausbegleitet. Und sie selber sagen natürlich auch, der Schock sitzt tief.
2: Danke, Timo Reim. Die genauen Hintergründe sind noch unklar. Der mutmaßliche Täter ist noch auf der Flucht. Nach der Kabinettsumbildung bittet der designierte Gesundheitsminister Carsten Lindemann um Einarbeitungszeit. Er habe einen Höllenrespekt vor der neuen Aufgabe, sagte er in einem Instagram-Post. Vor einem Jahr hatte er selbst Zweifel an seiner Eignung geäußert, was jetzt Debatten auslöst.
4: Es gärt in der CDU. Der Umgang des Kanzlers mit Verkehrsminister Schnieder sorgt für Kritik auch in den eigenen Reihen. Von Willkür ist die Rede. Ex-Kanzleramtschef Altmaier äußerte sich betroffen und wütend. Merz will Schnieder entlassen, bekam vom vorgesehenen Nachfolger aber kurzfristig eine Absage. Für Diskussion sorgt auch die Personalie Lindemann. Der CDU-Generalsekretär hatte zum Start der Regierung noch gesagt, Minister sein sei nicht sein Ding. Nun soll er Gesundheitsminister werden, spricht von einer anderen Lage und traut sich das auch zu. Aus Berlin, Thomas Brock.
2: Wegen der schweren Waldbrände sind in Frankreich und Spanien inzwischen mehr als eine 250.000 Menschen in Sicherheit gebracht worden. Allein im Südwesten Frankreichs mussten nach Behördenangaben rund 170.000 Menschen ihre Häuser verlassen. Eine der größten Evakuierungsaktionen in der Geschichte des Landes. Frankreich verstärkt die Löscharbeiten mit zusätzlichen Soldaten und Löschflugzeugen. In Spanien wurden rund 60.000 Menschen evakuiert. Zum Sport. Der deutsche Radprofi Pascal Ackermann ist auf der Königsetappe der Tour de France ausgestiegen. Ackermann war sichtlich enttäuscht nach seinem Tour.